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1: Ich bin Fenribesel-Freundlieb. In der schwarz-roten Koalition ist eine neue Debatte um das Rentenpaket ausgebrochen. Konkret geht es um das Ende der Rente mit 63, gegen das sich die Ostministerpräsidenten ausgesprochen haben. Die Unionsspitze will an den Plänen festhalten. Bundesarbeitsministerin Baas zeigte sich dagegen gesprächsbereit. In Griechenland sind zwei Löschhubschrauber zusammengestoßen und abgestürzt. Sie waren westlich von Athen im Einsatz gegen die Waldbrände dort. Zwei Piloten kamen ums Leben. Seit Tagen kämpfen in der Region hunderte Feuerwehrleute gegen die Flammen. Mehrere Ortschaften mussten schon evakuiert werden. Im Berliner Tiergarten haben mehrere tausend Menschen an die Opfer des CSD-Anschlags erinnert. Am Tatort gab es eine Mahnwache. Bei dem islamistischen Anschlag war letzte Woche eine Frau getötet worden. 31 weitere Menschen wurden verletzt. Der Bundesopferbeauftragte hat schnelle finanzielle Hilfe für die Betroffenen angekündigt. Werbung mit KI-Label im Bild, ein KI-Hinweis im Nachrichtenportal oder ein KI-Wasserzeichen im perfekt getrimmten Selfie eines Influencers. Wenn der EU professionell künstliche Intelligenz nutzt, muss das ab sofort klar kennzeichnen. Hintergrund ist eine neue EU-Verordnung.
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2: Heute ein Sonne-Wolken-Mix bei heißen 31 bis 36 Grad. Hier und da steigt die Wahrscheinlichkeit für Regen. Und der Radio-Seefunk-Wettertrend für die ganze Heimat. Es geht so heiß weiter.
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1: Ich bin Fenri Besell-Freundlieb. Guten Morgen. Fast 10.000 Hitzetote, kaum Wasser in den Flüssen. Einen bundesweiten Hitzeschutzplan gibt es bisher aber nicht. Das soll sich aber bis zum nächsten Sommer ändern, hat Umweltstaatssekretär Jochen Flassbart im ZDF angekündigt. Wie der Plan genau aussehen soll, ist aber noch nicht klar. Wird das Rentenpaket der Bundesregierung jetzt doch wieder aufgeschnürt? Die Ostministerpräsidenten haben mit ihrem Vorstoß zur Rente mit 63 eine Debatte darüber ausgelöst. SPD-Chefin Baas hat sich im ZDF jetzt offen darüber gezeigt, nachzuverhandeln. Hass und Gewalt dürfen niemals das letzte Wort haben. Unter diesem Motto haben mehrere tausend Menschen an die Opfer des Berliner CSD-Anschlags erinnert. Am Tatort im Tiergarten gab es eine Mahnwache. Bei dem islamistischen Anschlag waren eine Frau getötet und 31 weitere Menschen verletzt worden. US-Präsident Trump setzt im Krieg mit dem Iran offenbar wieder auf Gespräche statt auf neue Angriffe. Schon heute sollen neue Verhandlungen starten. Wo genau und mit wem gesprochen wird, hat Trump aber noch nicht verraten.
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2: Heute ein Sonne-Wolken-Mix bei heißen 31 bis 36 Grad. Hier und da steigt die Wahrscheinlichkeit für Regen. Und der Radioseefunk-Wettertrend für die ganze Heimat. Es geht so heiß weiter.
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1: Ich bin Finn Riebesel-Freundlieb. Guten Morgen. Die Bundesregierung will beim Hitzeschutz nachlegen. Umweltstaatssekretär Flassbart hat im ZDF angekündigt, dass es bis zum nächsten Sommer einen bundesweiten Aktionsplan geben soll. Flassbart sagt, bei der Stadtplanung müsse mehr mitgedacht werden, zum Beispiel mit mehr Schatten und Grünflächen. In der schwarz-roten Koalition ist eine neue Debatte um das Rentenpaket ausgebrochen. Konkret geht's um das Ende der Rente mit 63, gegen das sich die Ostministerpräsidenten ausgesprochen haben. Die Unionsspitze will an den Plänen festhalten. Bundesarbeitsministerin Baas zeigte sich dagegen gesprächsbereit. Im Berliner Tiergarten haben mehrere tausend Menschen an die Opfer des CSD-Anschlags erinnert. Am Tatort gab es eine Mahnwache. Bei dem islamistischen Anschlag war letzte Woche eine Frau getötet worden. 31 weitere Menschen wurden verletzt. Der Bundesopferbeauftragte hat schnelle finanzielle Hilfe für die Betroffenen angekündigt. Auch die USA haben mittlerweile mit einem heftigen Waldbrand zu kämpfen. Die Feuer haben die Stadt Spokane im Bundesstaat Washington erreicht. Tausende Menschen mussten ihre Häuser verlassen. Hunderte Gebäude wurden zerstört.
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2: Heute ein Sonne-Wolken-Mix bei heißen 31 bis 36 Grad. Hier und da steigt die Wahrscheinlichkeit für Regen. Und der Radio Seefunk Wettertrend für die ganze Heimat. Es geht so heiß weiter.
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1: Heute ein Sonne-Wolken-Mix bei heißen 31 bis 36 Grad. Hier und da steigt die Wahrscheinlichkeit für Regen. Und der Radio Seefunk Wettertrend für die ganze Heimat. Es geht so heiß weiter.
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4: Augenblick mal.
5: Von Ferne sehe ich, die Parklücke ist knapp. Das Auto passt kaum hinein. Der Parkvorgang dauert seine Zeit. Die Konsequenzen sind augenscheinlich. Ein Rückstau blockiert die Straße. Jetzt steht das Auto still. Alles könnte sich auflösen. Es ist eingeparkt. Aber es löst sich nichts auf. Denn der erste Fahrer in der Schlange fährt nicht weiter. Er hält an. Warum? Das Seitenfenster geht auf. Jetzt hält er der Fahrerin eine Standpauke. Sie hat ihn aufgehalten. Dass er jetzt andere aufhält, scheint er nicht zu bemerken. Dafür beginnt ein Hubkonzert. Der Vorgang erinnert mich von Fernen die Bergpredigt. Alles, was ihr von anderen erwartet, das tut auch ihnen. Wäre er doch nur weitergefahren, er wäre barmherzig gewesen. Thomas Dietrich, Katholische Kirche.
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7: Ich bin Anna Löwer. Guten Morgen. In der schwarz-roten Koalition ist eine neue Debatte um das Rentenpaket ausgebrochen. Konkret geht es um das Ende der Rente mit 63, gegen das sich die Ostministerpräsidenten ausgesprochen haben. Die Unionsspitze will an den Plänen festhalten. Arbeitsministerin Baas zeigt sich dagegen gesprächsbereit. Fast 10.000 Hitzetote, kaum Wasser in den Flüssen. Einen bundesweiten Hitzeschutzplan gibt es aber bisher nicht. Das soll sich bis zum nächsten Sommer ändern, hat Umweltstaatssekretär Jochen Flassbart im ZDF angekündigt. Wie genau der Plan aussehen soll, ist aber noch unklar. US-Präsident Trump setzt im Krieg mit dem Iran offenbar wieder auf Gespräche statt auf neue Angriffe. Heute sollen angeblich neue Verhandlungen starten. Wo genau und mit wem gesprochen wird, hat Trump aber noch nicht verraten. Und jetzt mehr Nachrichten aus unserer Heimat. Eine positive Bilanz zieht die Kantonspolizei Thurgau zum Schweizer Nationalfeiertag. Es sind ungefähr ein Dutzend Verstöße gegen das Feuer- und Feuerwerksverbot und in etwa gleich viele Fälle von Ruhestörungen bei der zuständigen Stelle gemeldet worden. Im Kreuzlinger Strandbad ist eine Dreijährige erfolgreich reanimiert worden. Das Kind trieb gestern Vormittag regungslos im Wasser. Der Bademeister und eine medizinische Fachperson kümmerten sich um das Kind. Danach wurde es ins Krankenhaus gebracht. Eine positive Bilanz zum 50. Konstanzer Weinfest ziehen Polizei und Veranstalter. 20.000 Besucher und Besucherinnen haben von Mittwoch bis Samstag mit wenigen Polizeieinsätzen gefeiert. Die meisten Nachrichten aus der Region hören Sie wieder in einer Stunde bei Radio Seefunk.
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8: Wunderschönen Montagmorgen wünsche ich Ihnen. Ich habe für Sie gerade eben schon mal auf die Thermometer geschaut. Und da stehen im Moment 20 drauf in Weingarten am Kultur- und Kongresszentrum. 21 Grad gemessen an der Gemeindeverwaltung in Maulburg und in Wallisellen am Schützenhaus auch 21 Grad immer noch heute Morgen. Dazu sind vom Markgräfler Land über den Südschwarzwald bis an den Hegau viele, viele Wolken mit dabei. Im Laufe des Morgens, da löst sich das Ganze aber Stück für Stück auf und dann gibt's überall bei uns in der Heimat richtig schön viel Sonnenschein. Gegen Nachmittag können dann so ein, zwei Wolken wieder mit dazukommen. Ganz vereinzelt kann es auch mal kurz tröpfeln. Ansonsten wird es auch wieder ähnlich wie gestern recht heiß, 30 bis 36 Grad in der Spitze. Und der Radio-Seefunk-Wettertrend für die ganze Heimat weiterhin überwiegend freundlich und über 30 Grad.
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9: Einen Blitzer habe ich für Sie, der steht auf der B31 auf Höhe von Döggingen.
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9: Aktuell haben wir keine Störungsmeldungen für Sie. Wenn Sie was entdeckt haben so früh, dann gerne her damit. Staus und Blitzer gehen per Telefon oder WhatsApp direkt über die 07531 28 65 33 zu uns ins Studio. Und wir melden die Blitzer hier natürlich immer zuerst. Allen unterwegs eine gute und vor allem eine sichere Fahrt. Kommen Sie gut an.
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9: Ja, schönen guten Morgen.
8: Schönen guten Morgen. Wir hoffen, Sie hatten ein schönes Wochenende.
9: Und vor allem, wir hoffen, Sie sind fit durch diese tropische Nacht gekommen. Oh. Das war ja wieder heiß.
8: Furchtbar.
9: Also ganz im Ernst, ich habe wirklich ein paar Mal gedacht, ob ich nochmal schnell aufstehe heute Nacht und stelle mich unter die Dusche.
8: Ja?
9: Habe ich in den letzten Tagen tatsächlich gemacht, weil es einfach so heiß war. So, wir brauchen Sie nämlich fit gleich. Um 10 nach 6, da wollen wir mit Ihnen unser total verrücktes Quiz Falschgewinn spielen.
8: Ganz genau. Sie bekommen von uns eine limitierte Radio-Seefunk-Guten-Morgen-Tasse, wenn Sie es schaffen, 10 Fragen in 45 Sekunden falsch zu beantworten.
9: Also, Sie können gerne direkt dabei sein. Um 10 nach holen Sie erstmal ein Tässchen Kaffee und wir sagen Ihnen dann gleich, wann es losgeht. Einen schönen guten Morgen. Starten Sie wunderbar in die neue Woche mit uns. Hier sind Sven und Trixi. Einfach die beste Musik jetzt mit einem 80er. Hier vom

0: Ich bin ja jetzt wirklich mal gespannt, ob sich schon jemand traut, heute Morgen so früh mit uns falsch Gewinn zu spielen. Unser total verrücktes Quiz. 10 Fragen in 45 Sekunden falsch beantworten.
1: Ja, und dann gibt's für Sie eine limitierte Radiosee-Funk-Guten-Morgen-Tasse, wenn Sie mutig sind, jetzt mit uns zu spielen.
0: Rufen Sie an, das packen Sie 07531 28 65 33. Jetzt für eine Runde falsch gewinnt, so früh am Montagmorgen. Da ist doch bestimmt der ein oder andere da, der jetzt schon so richtig in Schwung ist. 07531 28 65 33. Hier ist Radiosee-Funk. Guten Morgen.

0: Guten Morgen mit Sven und Rixi hier bei Radio Seefunk. Einfach die beste Musik heute an diesem 3. August. So eine Premiere hier bei uns morgens, denn so früh haben wir noch nie Falsch gewinnt gespielt.
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2: So, schönen guten Morgen. Ja, heute geht's wieder los mit Falsch gewinnt. Und jetzt möchte mit uns spielen Radio Seefunk-Hörerin Claudia aus Waldshut. Guten Morgen, Claudia.
3: Guten Morgen.
2: Ich bin schon ganz aufgeregt. Wie geht's Ihnen?
3: Ich auch, ja.
0: Ich glaube, die Trixi ist mehr aufgeregt als Sie, Claudia, auf alle Fälle. Ja. Sie wissen, wie es geht. 10 Fragen falsch beantworten in 45 Sekunden. Bitte nichts doppelt nennen, sinngemäß falsch antworten. Fragen wir beispielsweise nach einer Automarke, dann bitte eine falsche nennen. Und dann natürlich auch 45 Sekunden sind relativ schnell vorbei. Wenn die Zeit vorbei ist oder irgendwas doppelt genannt wird oder dann eben auch richtig geantwortet wird von Ihnen,
2: dann werde ich mich melden mit der Hupe. Oh, die wollen wir nicht hören so früh morgens.
3: Ja.
0: Okay, Claudia, wie sieht's aus? Sind Sie bereit? Es geht um eine streng limitierte Guten Morgen-Tasse von Radio Seefunk, okay?
3: Ja.
0: Einmal durchpusten und dann geht's los.
3: Ja.
0: Und zwar spielen wir Falsch gewinnt ab jetzt. Ergänzen Sie den Musical-Titel Das Phantom der...
3: Musical.
0: Ja, Musical, genau. Das Phantom der...
3: Musical.
0: Okay. Welches Land hat die Fußball-WM gewonnen dieses Jahr?
3: Deutschland.
0: Kommt zu Ostern der Weihnachtsmann?
3: Ja.
0: Was ist die Hauptstadt von der Türkei?
3: Dresden.
0: Wie viele Beine hat eine Spinne?
3: 4.
0: Welche Band spielt Wind of Change? Irgendeine Band? Aber vielleicht so, zum Beispiel.
3: Aber.
0: Ja, ja. Ergänzen Sie, hören Sie gerade Sven und?
3: Rixi.
0: Ja, Rixi.
2: Das wäre ja leider richtig gewesen. Ach, Claudia.
0: Ah, schade, Sie waren eigentlich gut drin. Ich habe es, glaube ich, einmal vercheckt, weil Sie dann einfach Musical gesagt haben, Phantom des Musicals. Ja, geht natürlich auch, klar, war ja falsch. Aber ja. Da war ich dann noch nicht so richtig wach gewesen, glaube ich. Deswegen haben wir da ein bisschen Zeit verloren.
2: Aber Claudia, Sie haben 6 Fragen geschafft. Bei der 7. hat es jetzt leider gescheitert. Aber ja. Einfach nochmal.
0: Der Bandname, da steht man dann wirklich so ein bisschen auf dem Schlauch manchmal, ich kann es voll und ganz verstehen. Claudia, vielen herzlichen Dank, dass Sie mitgemacht haben. Die Tasse müssen wir leider hier behalten. Vielleicht hören wir uns morgen nochmal gleiche Zeit, dann geht es nochmal direkt los. Und da drücken wir Ihnen die Daumen und wünschen Ihnen einen ganz, ganz tollen Tag heute in Waldshut.
3: Ja,
2: liebe Grüße. Tschüss.
3: Ja, vielen Dank.
2: Danke.
0: Bitte sehr,
2: auch.
0: Tschüss. Ah, ist schon nicht so einfach, auch so früh am Morgen, vor allem am Montag.

0: glaube, jetzt ist es noch ganz gut, wenn man mal die Fenster aufmacht, ne?
1: Oh ja, auf jeden Fall. Wobei es fast überall bei uns in der Heimat jetzt auch schon immer noch über 20 Grad
0: heiß. Es war eine tropische Nacht. Wir hoffen, Sie konnten einigermaßen gut schlafen, ohne viele Unterbrechungen. Jetzt geht's erstmal rein in den Montagmorgen. Hier ist Radio Seefunk. Einfach die beste Musik. 17 nach 6.

0: 6.21 Uhr haben wir es an. Schönen guten Morgen. Hier ist Radio Seefunk. Einfach die beste Musik hier bei Sven und Trixi.
1: Ja, schönen guten Morgen.
0: Schon wieder so ein bisschen am Grinsen, so frech. Was ist denn
1: ja,
0: schon wieder?
1: Ich freue mich einfach, dass du wieder da bist, Sven.
0: Ach ja.
1: Wie war denn dein Urlaub? Was hast du so gemacht? Erzähl mal ein bisschen.
0: Urlaub war prima, hab viel gemacht.
1: Ja, jetzt lass es dir bitte nicht so aus der Nase ziehen. Was hast du gemacht? Jetzt beispielsweise am Wochenende.
0: Samstagabend
1: so?
0: Das war wirklich ein Highlight in Salem beim Schlosssee-Fest. Oh. Und es ist so ein tolles Fest. Ich kann es also nur weitergeben an alle, die noch nie da waren. War super organisiert. Da ist also so ein Rummel mit dabei. Das alles um den Schlosssee in Salem. Ja, wunderschöne Location und gutes Essen, gutes Trinken, gute Leute, die alle gut drauf waren. Dann waren die Troglauer da auf der Bühne. Das ist so eine Heavy-Volksmusik-Kapelle. Ja, aber da, nicht so super viel Volksmusik. Also so Party und die haben auch richtig gerockt. Also sie haben wirklich die Bühne abgefackelt, war toll. Ich war wirklich sehr, sehr positiv überrascht. Und das Finale am Samstag dann auf dem Schlosssee-Fest in Salem war auch ein tolles Musikfeuerwerk zu John Miles Music.
1: Ah, passend dann.
0: Richtig. Und du warst da so nah dran, kann ich nur sagen. Also auf so einer Wiese gesessen, direkt vor dem Schlosssee. Du hast richtig gedacht, du bist in diesem Feuerwerk drin.
1: Wow.
0: Also ich bin immer noch total begeistert. Wenn Sie, liebe Hörerinnen, hören, wenn Sie nächstes Jahr mal die Gelegenheit haben, zum Schlosssee-Fest in Salem zu kommen, ja, dann machen Sie das. Ja. Es ist wirklich eine wunderbare Veranstaltung, kann ich jedem nur mal ans Herz legen. Ja, das ist unsere Heimat, so vielseitig und so schön. So muss es sein. Hier ist Radio Seefunk, einfach die beste
1: schönen
0: Musik.
1: Guten Morgen.

0: 20 Uhr rein in den Montag, rein in die neue Woche. Hier ist Radio Seefunk, einfach die beste Musik. Um 6.26 Uhr haben wir sie jetzt ganz
1: Schönen
0: genau.
1: Schönen guten Morgen an alle, die jetzt gerade schon so den morgendlichen Kampf mit der Kaffeemaschine hinter sich haben. Trester lernen, Wasser auffüllen, Bohnen füllen. Einmal, keine Ahnung, noch einen Kussi geben, damit es richtig funktioniert, die Kaffeemaschine, was da halt so alles anfällt. Ne?
0: Ganz wichtig, wenn sie nicht funktionieren sollte gerade, überprüfen Sie mal, ob sie überhaupt angeschaltet ist. Das passiert Trixi immer.
1: Du Petze!

0: Leider vor kurzem viel zu früh von uns gegangen, die großartige, legendäre Bonnie Tyler. Und damit trotzdem einen schönen guten Morgen, guten Start rein in die neue Woche.
1: Schönen guten Morgen mit Sven und Rixi.
0: Und mit them. So heißt die Kapelle hier. It's all over now, baby blue. Classic Rock hier gleich für den Montagmorgen. Und Pop kommt von Prince. Aus unserem Lieblingsjahrzehnt. Aus den 80ern. 1999. Prince gleich hier um kurz nach halb mit dabei bei Radio Seefunk. Einfach die beste Musik.
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1: Wunderschönen Montagmorgen.
0: Das war ja wieder so eine tropische Nacht. Wo sind wir denn jetzt mittlerweile temperaturentechnisch angekommen?
1: Ja, also auch schon wieder 22 Grad gemessen in Rorschach am Kornhaus. Aber 16 Grad dafür nur in Sigmaringendorf an der Donau und am Kloster Sießen in Bad Salzgau. Da sind es 18 Grad im Moment. Und es scheint dazu auch nicht überall bei uns in der Heimat die Sonne. Richtige Wolkendecke hängt so vom Markgräfler Land über den Südschwarzwald bis übers Klettgau. Im Laufe des Morgens löst sich diese Wolkendecke dann aber nach und nach auf und überall gibt es dann richtig schönen Sonnenschein und blauen Himmel. Gegen Nachmittag können hier und da ein paar Wolken mit dazukommen. Ganz vereinzelt kann es auch kurz tröpfeln. Ansonsten wird es auch wieder ähnlich wie gestern auch recht heiß. 30 bis 36 Grad in der Spitze. Und der Radio Seefunk Wettertrend für die ganze Heimat weiterhin überwiegend freundlich und fast überall über 30 Grad.
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0: Ich habe folgende Blitzer für Sie. Die stehen auf der B31 bei Döckingen und dann noch auf der B317 frisch reingekommen. Der Blitzer zwischen Steinen und Schopfheim. Dankeschön fürs Melden, Radio Seefunk-Hörer Werner. Und da ist noch einer, und zwar in der Ortsdurchfahrt von Primisweiler.
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0: Eine Meldung für die B34 zwischen Waldshut und Tingen. Aktuell 3 Kilometer Stau, dauert hier 5 Minuten länger. Sonst habe ich nichts. Wenn Sie unterwegs so früh schon was entdeckt haben, Staus, Blitzer, dann melden Sie es einfach. Rufen Sie uns gerne an oder schicken Sie uns direkt eine WhatsApp ins Studio über die 07531 28 65 33. Hier ist zum Beispiel auch gerade einer noch von Bruno reingekommen. Hätte ich fast übersehen, Bruno. Achtung, in Ortsdurchfahrt von Leibstadt in der Schweiz, Fahrtrichtung Schweiz. Waderloch, aber als Ausgang auf der linken Seite, da wird geblitzt. Dankeschön an Radio Seefunk-Hörer Bruno. Und wie gesagt, wir melden die Blitzer hier immer zuerst und wünschen allen unterwegs eine gute und sichere Fahrt.
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0: Schönen guten Morgen.
1: Schönen guten Morgen. Ja, endlich wieder auch mit Sven. Sven, du warst ja die letzten 2 Wochen im Urlaub. Was hast du so gemacht? Erzähl mal noch ein bisschen was schön.
0: Ach, gestern war ich zum Beispiel. War ich bei Howard Carpenter.
1: Oh.
0: Und ich war dort und ich habe gesagt, Freunde, ich finde euch alle total riesig. Und ich habe Lust heute Abend. Das war in Villingen. Und dann habe ich gesungen Hello Again. Also er hat es gesungen, ja. Also ich mag ja, Howie ist Kult für mich. Und ich hatte meine Mama dabei und die hat sich ein Loch im Bauch gefreut, ja. Und das war richtig schön gestern. Ja, kann ich gleich mal erzählen.
1: Gerne, ja.
0: Nicht viel zu erzählen, war nett. Ja, auf alle Fälle, ja. Schönen guten Morgen. Ich hoffe, Sie hatten ein gutes Wochenende, sind gut aus der tropischen Nacht rausgekommen. Hier sind Sven und Trixi am Morgen.
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0: 6.42 Uhr. Guten Morgen.
1: Schönen guten Morgen. Sag mal, Sven, du hast echt den Howie drauf, hast du ja gerade eben hier präsentiert. Mach den doch nochmal.
0: Erstmal schönen guten Morgen. Hier ist Radio Seefunk mit Sven und Trixi. Einfach die, was, jetzt soll ich nochmal den?
1: Ja. Bitte, komm, hopp.
0: Fremde oder Freunde. Oder Tiam muss natürlich auch. Jetzt traue ich mich nicht mehr. Aber es war ein schönes Konzert gestern in Villingen-Schwenning. Ich war mit meiner Mama dort und Howie hat es immer noch. Ist ja im Januar 80 geworden. Seine Frau Claudia war auch dabei. Das sieht man auch nicht so oft. War schön. Und die sind auch schon über 40 Jahre verheiratet. War ein richtig schönes Konzert. Und er hat also wirklich nochmal alles rausgehauen. Er hat gesagt, es ist noch lange nicht Schluss. Ich werde weiter singen, bis ich nicht mehr kann.
1: Wow, okay. Er freut mich auf jeden Fall, dass du ein schönes Wochenende hattest.
0: Ja, ich bin ja Howie-Fan, muss
1: Einige
0: ich ja sagen.
1: Einige andere werden auch ein schönes Wochenende gehabt haben, denn es war nicht nur Howie in Villingen-Schwenningen, sondern auch Michael Patrick Kelly war live in Salem am Wochenende.
0: Da war sowieso die Hölle los. Samstag war auch Garrett da, ne? David Garrett, der Fiedler.
1: Genau. Und Radio-Seefunk-Hörerin Heike aus Waldshut, sie war dort. Sie hat Anfang des Jahres Tickets bei unserem Radio-Seefunk-Tickets-Song gewonnen.
0: Ja.
1: Und sie schreibt über die 07531 28 65 33. Wir bedanken uns bei euch für den mega geilen Abend in Salem bei Michael Patrick Kelly. Es war einfach mega. Eure Heike und Freundin Rieke aus Waldshutingen. Und sie hat auch noch ganz, ganz tolle Fotos mitgeschickt. Ja, Heike und Rieke, gern geschehen.
0: Absolut, gern geschehen. Dafür sind wir da.
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0: 6.43 Uhr.

extra ins Krankenbett gekommen, um sich so ein bisschen zu verabschieden. Also, das hört sich nicht so super gut an. Wir hören Phil Collins jetzt mit True Colors hier bei Radio Seefunk. Guten Morgen.

0: So geht's, wenn man seine Lesebrille nicht dabei hat und einfach nur so über die Schlagzeile drüber geht, dann sagt man im Radio, oh, dem geht's nicht gut, Phil Collins. Seine Familie hat sich schon von ihm verabschiedet im Krankenhaus. Ja. Aber, Trixie, du bist schlau.
1: Ja, die Schlagzeile, die war wirklich heftig. Die Leute kamen, um sich zu verabschieden. Phil Collins, bla bla bla. Mhm. Ja, er hat jetzt nur in einem Interview darüber gesprochen, wie schlecht es ihm vor 2 Jahren im Frühjahr 2024 ging. Da war ja wirklich ein Tiefpunkt in seinem Gesundheitszustand einfach erreicht.
0: Leute, nicht, dass hier jemand denkt, wir wollen den Leuten hier irgendwie jetzt noch die letzte Salbung hier mitgeben. Nein. Es geht ihm so weit, ganz ordentlich.
1: Ganz genau, letzter Stand ist. Erstmal nichts verschlimmert im Krankheitszustand, ja doch.
0: Da sind wir gerade noch gut rausgekommen aus der Nummer hier heute Morgen. Guten Morgen mit Sven und Trixie.
1: Guten Morgen.
0: 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Jetzt aus den 80ern von Kenny Loggins und Phil Collins. Geht's gut.

0: Classic Rock von Fleetwood Mac. Hier ist Radio Seefunk, einfach die beste Musik. Schönen guten Morgen.
1: Schönen guten Morgen.
0: Es ist kurz vor 7 Uhr nach 7. Aber Voyage, Voyage mit dabei. Einen wunderschönen guten Morgen mit 80er Pop aus Frankreich. Außerdem also eine richtig schön poprockige Nummer von Richard Marx. Should have known better gleich hier. Na, das ist einfach die beste Musik für den Start in die neue Woche hier bei Radio Seefunk. Guten Morgen.
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7: Ich bin Anna Löwer. Guten Morgen. Marokko weist die Verantwortung für den Migrantenansturm auf die spanische Exklave Ceuta zurück. Die Regierung macht Fake News auf Social Media und Menschenhändler dafür verantwortlich. Rund 60.000 Menschen waren aus Marokko nach Ceuta gekommen. Wie viele noch dort sind, ist unklar. Die Bundesregierung will beim Hitzeschutz nachlegen. Umweltstaatssekretär Flassbart hat im ZDF angekündigt, dass es bis zum nächsten Sommer einen bundesweiten Aktionsplan geben soll. Flassbart sagt, bei der Stadtplanung müsse mehr mitgedacht werden, zum Beispiel mit mehr Schatten und Grünflächen. Wird das Rentenpaket der Bundesregierung jetzt doch wieder aufgeschnürt? Die Ostministerpräsidenten haben mit ihrem Vorstoß zur Rente mit 63 eine Debatte darüber ausgelöst. SPD-Chefin Baas hat sich im ZDF jetzt offen dafür gezeigt, nachzuverhandeln. Und jetzt mehr Nachrichten aus unserer Heimat. Mit 117 Teilnehmenden verzeichnet das Langstreckenschwimmen von Friedrichshafen nach Romanshorn am Wochenende einen neuen Rekord. Der Sieger hat die Strecke von 11 Kilometern in knapp unter 2 Stunden 49 Minuten zurückgelegt. Eine positive Bilanz zieht die Kantonspolizei Thurgau zum Schweizer Nationalfeiertag. Es sind ungefähr ein Dutzend Verstöße gegen das Feuer- und Feuerwerksverbot und in etwa gleich viele Fälle von Ruhestörungen bei der zuständigen Stelle gemeldet worden. Im Kreuzlinger Strandbad ist eine Dreijährige erfolgreich reanimiert worden. Das Kind trieb gestern Vormittag regungslos im Wasser. Der Bademeister und eine medizinische Fachperson kümmerten sich um das Kind. Danach wurde es ins Krankenhaus gebracht. Die meisten Nachrichten aus der Region hören Sie wieder in einer Stunde bei Radio Seefunk.
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1: Wunderschönen Montagmorgen.
0: Ja, ich hoffe, wir sind gut aus dieser tropischen Nacht rausgekommen. Also das war ja wieder... Oh.
1: Richtig.
0: Wie sieht es denn aktuell aus? Bestimmt noch 20 und mehr, oder?
1: 24 Grad im Moment gemessen am Dreiländermuseum in Lörrach, 21 auf dem Thermometer heute Morgen in Aach an der Stadtverwaltung und in Wallisellen am Schützenhaus 21 Grad. Dazu scheint nicht überall bei uns in der Heimat die Sonne, nur ein bisschen im Westallgäu, stellenweise in Oberschwaben und hier und da am Hochrhein. Im Laufe des Morgens und auch am Vormittag lösen sich die Wolken dann aber Stück für Stück auf und dann gibt es überall bei uns in der Heimat richtig viel Sonnenschein und blauen Himmel. Erst gegen Nachmittag können dann ein, zwei Wolken mit dazukommen. Ganz vereinzelt kann es auch mal tröpfeln. Ansonsten wird es auch wieder ähnlich wie gestern recht heiß. 30 bis 36 Grad heute in der Spitze.
0: Was?
1: Und der Radio-Seefunk-Wettertrend für die ganze Heimat weiterhin überwiegend freundlich und über 30 Grad.
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0: Wir schauen mal ganz kurz an den Wegesrand. Und zwar haben wir ein paar Blitzer für Sie ausgemacht. Die stehen auf der B31 bei Döggingen und dann auch nochmal bei Hüfingen. Auf der B317 wird geblitzt zwischen Steinen und Schopfheim. Dann ist reingekommen der Blitzer in Leibstadt in der Schweiz. Und zwar Fahrtrichtung Schwaderloch am Ortsausgang links. Dankeschön fürs Durchgeben, Bruno. Und dann ist auch noch reingekommen der Blitzer in Friedrichshafen, in der Charlottenstraße an der alten Feuerwache. Da ist 30. So.
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0: Es klemmt auf der B34 zwischen Waldshut-Tingen und, zwischen Waldshut und Tingen 3 Kilometer Stau. 5 Minuten mehr Zeit einplanen. Wenn Sie auch so früh am Morgen schon was entdeckt haben, dann melden Sie es gerne, rufen Sie uns an oder schicken Sie uns eine WhatsApp direkt ins Studio. Gerne auch als Sprachnachricht über die 07531 28 65 33. Allen unterwegs eine gute und vor allem eine sichere Fahrt.
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0: Schönen guten Morgen.
1: Wunderschönen guten Morgen, Sven. Kurze Frage an dich. Warst du, als du Urlaub hattest, jetzt die letzten 2 Wochen bestimmt doch mal am Bodensee baden, oder?
0: Ja, ich war tatsächlich drin, aber es hat lange gedauert, bis ich drin war. Also nicht nur, weil ich es mir lange vorgenommen hatte und es dann endlich auch mal passiert ist, dass es dann auf der Agenda umgesetzt wurde. Nein, das hat auch länger gedauert, bis man mal ins Wasser reingekommen ist. Ist mir aufgefallen, da ist ja gar kein Wasser mehr drin.
1: Es dauert ewig, bis man mal in schwimmtiefem Wasser ist. Es liegt natürlich am Bodenseepegel. Der ist sehr, sehr niedrig, genauso auch wie der Rheinpegel. Und langsam, aber sicher wird es auch eng für die Schifffahrt auf dem Rhein und auch im Untersee, zum Beispiel zwischen Schaffhausen und Kreuzlingen. Und wir fragen nachher mal gleich nach bei dem Schweizerischen Schifffahrtsgesellschaft Untersee und Rhein, wie die das da gerade so handhaben, wenn so wenig Wasser ist.
0: Das ist natürlich auch für die wirtschaftlich ein großes Problem,
1: ja.
0: Okay? Sind wir gespannt, sprechen wir gleich um 10 nach 7 hier. Einen schönen guten Morgen. Starten Sie gut rein in die neue Woche mit uns.
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0: Schönen guten Morgen, hier ist Radio Seefunk. Einfach die beste Musik um 12 nach 7 mit Sven und Rixi.
1: Wunderschönen guten Morgen.
0: Wenn Sie dieser Tage in den Bodensee reinjucken wollen zum Schwimmen, dauert das ein bisschen länger, weil das Wasser ist ganz weit draußen.
1: Oh ja.
0: Und natürlich betrifft das auch der Bodenseepegel, der niedrige, die Schifffahrt. Ja? Auch am Rhein entlang. Langsam aber sicher wird es da ein bisschen eng. Und auch im Untersee zwischen Schaffhausen und Kreuzlingen ist das alles nicht so schick. Fragen nach bei Holger Siegmund von der Schweizerischen Schifffahrtsgesellschaft Untersee und Rhein. Holger, fahren die Schiffe der URH denn eigentlich noch schon, oder?
2: Ja, wir können fahren. Wir bedienen aktuell sogar noch alle Landestellen, reagieren eben auf die Situation, wie wir es eigentlich die letzten Jahre auch schon hatten, immer mal wieder, nur nicht so extrem, mit einer Umstellung des Fahrplans. Das heißt, wir fahren alle Landestellen an, aber nicht durchgängig die gesamte Strecke zwischen Kreuzlingen und Schaffhausen.
1: Mhm, und wo klemmt's?
2: Wir haben einen Streckenunterbruch zwischen Stein am Rhein und Diesenhofen, fahren ab Schaffhausen Rundfahrten bis Diesenhofen und die Strecke Kreuzlingen bis nach Stein am Rhein ist ganz normal durchgängig befahrbar aktuell.
0: Ja, und wer die komplette Strecke aber doch durchgehend mit dem Schiff fahren will und ob das überhaupt geht und wie man das am besten hinkriegt, das hören wir gleich hier nach den nächsten beiden Songs.
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0: Schönen guten Morgen, wenn Sie gerade ins Auto eingestiegen sind und direkt die Klimaanlage angemacht haben. Hier ist Radio Seefunk, einfach die beste Musik.
1: Schönen guten Morgen mit Sven und Rixi.
0: 17 Minuten nach 7.

0: Power 80er von Whitney Houston und damit einen schönen guten Morgen. Hier ist Radio Seefunk, einfach die beste Musik um 7.21 Uhr. Weil der Untersee und auch der Rhein aktuell so wenig Wasser haben, hat die Schweizerische Schifffahrtsgesellschaft Untersee und Rhein, kurz URH, einen anderen Fahrplan.
1: Ganz genau, man kann zum Beispiel nicht mehr von Kreuzlingen nach Schaffhausen komplett durchfahren mit dem Schiff. Da ist die Strecke nämlich unterbrochen. Aber was ist denn mit den Leuten, die jetzt die gesamte Strecke fahren wollen? Holger Siegmund von der URH.
2: Wer die komplette Strecke durchfahren möchte, ist aktuell gezwungen umzusteigen in Diesenhofen auf die Bahn und bis Stein am Rhein das Zug zu überbrücken. Die meisten Gäste schätzen allerdings in der Zeit des Streckenunterbruchs wirklich die Rundfahrt ab Schaffhausen und dann zwischen Stein am Rhein und Kreuzlingen die ganz normale Strecke wie gewohnt.
0: Also zwischen Kreuzlingen, Konstanz und Stein am Rhein fahren die Kursschiffe nach Fahrplan. Zwischen Stein am Rhein und Diessenhofen sollen sie deswegen ein kurzes Stück mit dem Zug fahren. Und da müssen wir kurz ausweichen und zwischen Schaffhausen und Diessenhofen gibt es dann die normalen Rundfahrten.
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0: 7.24 Uhr haben wir es jetzt.
1: Wunderschönen guten Morgen.
0: Hier ist Radio Seefunk. Einfach die beste Musik von Enrique.
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0: Ein musikalisches Träumchen. Enrique Iglesias mit Hero und damit einen schönen guten Morgen.
1: Guten Morgen.
0: Hier sind Sven und Trixi und gleich hier bei Radio Seefunk. Mr. Slowhand Eric Clapton mit seiner Live-Akustik-Rock-Version von Layla. Außerdem 80er-Pop von den Pointer Sisters. Das gleich hier ab halb bei Radio Seefunk. Einfach die beste Musik.
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1: Wunderschönen Montagmorgen, an dem wir aktuell 17 Grad gemessen haben am Schoberhaus in Pfullendorf. In Riedlingen am Lichtspielhaus 18 Grad und 21 stehen auf dem Thermometer am Karlstor in St. Gallen. Und es scheint leider nicht überall bei uns in der Heimat heute Morgen. Die Sonne, es sind noch recht viele Wolken unterwegs. Nur ein bisschen Sonnenschein hier und da am Hochrhein, auch im Westallgäu vereinzelt in Oberschwaben und auch auf der Baar. Aber nach und nach verziehen sich die Wolken im Laufe des Morgens und auch am Vormittag. Und gegen Mittag gibt es dann spätestens überall bei uns in der Heimat wieder blauen Himmel und viel Sonnenschein. Gegen Nachmittag können dann wieder ein paar Wolken mit dazukommen. Ganz vereinzelt ist auch ein bisschen Regen möglich. Ansonsten wird es auch wieder ähnlich heiß wie gestern, 36 Grad, heute maximal in der Spitze. Der Radio Seefunk Wettertrend für die ganze Heimat überwiegend freundlich und weniger heiß, trotzdem aber vielerorts über 30 Grad.
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0: Und ich habe folgenden Blitzer frisch reinbekommen. Es wird geblitzt in Aulendorf und zwar beim Autohaus Moser auf der B31 bei Döggingen und dann nochmal auf Höhe von Hüfingen auf der 31 rüber auf die B317. Da steht der Blitzer zwischen Steinen und Schopfheim. Radar auch in der Charlottenstraße in Friedrichshafen, direkt an der alten Feuerwache in der 30er-Zone. Auch drüben in der Schweiz wird geblitzt, beispielsweise in Leibstadt. Fahrtrichtung Schwaderloch am Ortsausgang links. Dankeschön fürs Melden, Bruno. Und dann haben wir noch frisch reinbekommen den Blitzer in Immenstadt. Fahrtrichtung Kluftern steht gegenüber der Pension Alpenblick. Ein Blitzeranhänger und übrigens, nur so zum Wissen, ja, so die ganze Woche über, heute startet die Speed Week. Es wird also diese Woche verstärkt in ganz Baden-Württemberg geblitzt, beziehungsweise die Geschwindigkeit kontrolliert. Haben Sie das bitte auf dem Schirm.
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0: Wir schauen mal auf die Straßen und es ist bisher noch ganz okay. Wir haben die B34 natürlich zwischen Waldshut und Tingen. Da klemmt es immer noch so ein bisschen. Müssen so 5 Minuten mehr Zeit einplanen. Vorsicht auf der A96 auch zwischen Mangen und Weißensberg. Da steht ein defekter PKW. Aktuell ist die B311 bei Mengen gesperrt. Und dann haben wir noch, das war's, genau, da sind wir durch. Wenn Sie noch was entdeckt haben, dann gerne her damit, Staus und Blitzer per Anruf oder WhatsApp direkt zu uns ins Studio über die 07531 28 65 33 melden die Blitzer hier immer zuerst und wünschen allen unterwegs eine gute und eine sichere Fahrt.
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0: Trixi, wenn ich dich fragen würde, würdest du mit mir mal ein Duett singen? Was würdest du sagen?
1: Nee.
0: Genau, das ist auch in der Künstlerszene so. Michael Jackson hat auch ein paar Ladies gefragt, zum Beispiel Barbara Streisand, ob sie mit ihm mal ein Duett machen möchte. Und die hat ihm auch offensichtlich einen Korb gegeben. Wer den Job dann letzten Endes gemacht hat, damit I Just Can't Stop Loving You ein großartiges Duett von King of Pop wird, das hören wir gleich in der Hit History, wie immer um 20 vor 8 hier bei uns.
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0: Wunderschönen guten Morgen wünschen wir Ihnen. Hier ist Radio Seefunk, einfach die beste Musik um 7.40 Uhr.
1: Wunderschönen guten Morgen.
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3: 3. August 1987. Michael Jackson steigt mit I Just Can't Stop Loving You in die Charts ein. Der Song soll ein Duett werden. Deshalb fragt Michael erstmal bei Barbara Streisand und Whitney Houston an, aber beide sagen nein. Und dann kommt sein Produzent auf die Idee, die Background-Sängerin ins Spiel zu bringen, die vorher noch bei Man in the Mirror mitgearbeitet hat. Ihr Name ist Syda Garrett. Sie erinnert sich noch ganz genau, erzählt sie, wie überrascht sie über diese Anfrage damals ist. Jacksons Produzent Quincy Jones ruft sie nämlich nach einer Aufnahme für Man in the Mirror wieder an und sagt ihr, sie soll doch bitte nochmal im Studio vorbeikommen. Als er da aber ankommt, sind im Studio nur Quincy und Michael. Und es geht plötzlich nicht mehr um Man in the Mirror, sondern es geht um den Song, den Quincy ihr vor einiger Zeit mal auf Kassette mitgegeben hat zum Auswendiglernen. Und als sie im Tonstudio zwei Mikrofone stehen sieht, da versteht sie, sie soll Michael Jacksons Duettpartnerin werden. I Just Can't Stop Loving You. Ein wunderschönes Duett ist es geworden von Michael Jackson und Syda Garrett.

0: schönen guten Morgen wünschen wir Ihnen. Hier ist Radio Seefunk, einfach die beste Musik um 7:45.
1: Wunderschönen guten Morgen an alle lieben Omas und Opas, die vielleicht jetzt auch schon auf den Beinen sind, die heute vielleicht die Enkel erwarten. Es sind ja Sommerferien.
0: Echt jetzt? Es
1: gibt schöne Enkelferien.
0: Ach, stimmt,
1: bei Oma und Opa. Wie cool ist das denn, oder?
0: Das sind ja Ferien,
1: ja.
0: Jetzt. Aha. Ja, Baden-Württemberg und Bayern sind jetzt auch endlich mal dran.
1: Endlich, ja, geschafft.
0: Das haben wir uns verdient. Schönen guten Morgen jetzt mit Eric Clapton und Layla. 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

0: Schönen guten Morgen.
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0: 10 Minuten vor 8 haben wir es. Und ja, Mensch, so ein Sommer hatten wir schon lange nicht mehr.
2: Heiß.
0: Was zur Folge hat, dass natürlich auch das Wasser im Bodensee und im Rhein ein bisschen knapp wird. Das merkt man, wenn man schwimmen geht und dann plötzlich mal viel, viel weiter rauslaufen muss, bis man dann endlich mal zumindest bis zum Bauchnabel im Wasser steht. Aber es betrifft natürlich auch die Schifffahrt. Der Wasserpegel im Bodensee und auch im Rhein ist niedrig. Deswegen ist die Strecke zwischen Schaffhausen und Kreuzlingen nicht mehr durchgehend befahrbar.
2: Holger Siegmund ist von der Schweizerischen Schifffahrtsgesellschaft Untersee und Rhein. Holger, was passiert denn, wenn es mit dem Pegel im Rhein jetzt noch schlimmer wird?
3: Die Antwort ist im Prinzip ganz einfach. Wenn wir neue Ausfälle haben bei Landestellen, weil diese nicht mehr zugänglich sind, entweder weil das Schiff nicht anlegen kann oder weil die Zustiege zu unsicher werden, weil sie dann recht steil werden auch, dann müssen wir neu überlegen, dann werden wir das Angebot anpassen. Dann fährt man eben diese Landestelle nicht mehr an, dass wir komplett in den Stillstand kommen, schätze ich jetzt nicht ein.
0: Ja, das hoffen wir natürlich auch, dass das so weit nicht kommen wird. Wir wünschen uns jetzt einfach mal gemeinsam mal ordentlich Regen.
2: Oh ja.
0: Zeitlang. Ja, also wir hatten es jetzt auch lange genug heiß und sonnig. Jetzt darf der Regen dann auch mal wieder vorbeikommen.
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0: Die großartige Diana Ross und Chain Reaction. Und damit einen schönen guten Morgen am Montag. Starten Sie gut rein in die neue Woche mit uns.
1: 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Wunderschönen guten Morgen an diesem Montag.
0: Einfach die beste Musik jetzt von Bob Marley um 6 vor 8.

0: ganz geschmeidig rein in die neue Woche. Mit Sven und Trixi am Morgen. Einen schönen guten Morgen wünschen wir Ihnen an diesem Montag. 3 Minuten vor 8 haben wir es und nach 8. Ganz cooler 80er Pop von Laid Back White Horse. Außerdem 80er Rock von Huey Lewis and the News. Ja, und so klingt das gleich hier bei uns ab 8 an diesem 3. August. 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
9: Ich bin Anna Löwer. Guten Morgen. Marokko hat sich zu dem Flüchtlingsansturm auf Ceuta geäußert und macht Fake News in den sozialen Medien dafür verantwortlich. Zehntausende Migranten hatten sich daraufhin auf den Weg dorthin gemacht. Bei dem chaotischen Grenzansturm kamen nach spanischen Angaben über 70 Menschen ums Leben. Marokko spricht von 11 Toten. Fast 10.000 Hitzetote, kaum Wasser in den Flüssen. Einen bundesweiten Hitzeschutzplan gibt es aber bisher nicht. Das soll sich bis zum nächsten Sommer ändern, hat Umweltstaatssekretär Jochen Flassbart im ZDF angekündigt. Wie genau der Plan aussehen soll, ist aber noch unklar. Wird das Rentenpaket der Bundesregierung jetzt doch wieder aufgeschnürt? Die Ostministerpräsidenten haben mit ihrem Vorstoß zur Rente mit 63 eine Debatte darüber ausgelöst. SPD-Chefin Baas hat sich im ZDF jetzt offen dafür gezeigt, nachzuverhandeln. Und jetzt mehr Nachrichten aus unserer Heimat. Eine positive Bilanz zum 50. Konstanzer Weinfest ziehen Polizei und Veranstalter. 20.000 Besucher und Besucherinnen haben von Mittwoch bis Samstag mit wenigen Polizeieinsätzen gefeiert. Mit 117 Teilnehmenden verzeichnet das Langstreckenschwimmen von Friedrichshafen nach Romanshorn am Wochenende einen neuen Rekord. Der Sieger hat die Strecke von 11 Kilometern in knapp unter 2 Stunden 49 Minuten zurückgelegt. Eine positive Bilanz zieht die Kantonspolizei Thurgau zum Schweizer Nationalfeiertag. Es sind ungefähr 12 Verstöße gegen das Feuer- und Feuerwerksverbot und in etwa gleich viele Fälle von Ruhestörungen bei der zuständigen Stelle gemeldet worden. Die meisten Nachrichten aus der Region hören Sie wieder in einer Stunde bei Radio Seefunk.
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10: Einen wunderschönen Montagmorgen wünsche ich Ihnen. Ich habe für Sie gerade eben schon mal auf die Thermometer geschaut. Bei uns in der Heimat 20 Grad stehen im Moment drauf. Oben an der Pfalzburg in Ravensburg. In Hergatz am Bahnhof 18 und 22 Grad messen wir im Moment an der Kunsthalle in Liestal. Und es scheint leider nicht überall bei uns in der Heimat heute Morgen die Sonne. Nur vereinzelt ein paar Sonnenstrahlen kriegen wir ab so im Klettgau, stellenweise am Hochrhein, hier und da im Markgräfler Land und auch im Westallgäu. Nach und nach lösen sich aber im Laufe des Vormittags die Wolken dann auf und dann gibt es blauen Himmel und Sonnenschein, wird also wieder richtig heiß dann heute auch. Temperaturen ähnlich wie gestern, 30 bis 36 Grad in der Spitze. Erst gegen Nachmittag können dann wieder ein paar Wolken mit dazukommen. Ganz, ganz vereinzelt gibt es auch die Möglichkeit, dass es ganz kurz tröpfelt. Der Radio-Seefunk-Wettertrend für die ganze Heimat. Überwiegend freundlich und ein bisschen weniger heiß, trotzdem weiterhin vielerorts über 30 Grad.
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0: Und ich habe folgende Blitzer für Sie. Die stehen auf der B31 bei Döckingen und dann nochmal auf Höhe von Hüfingen. Auf der B317 wird geblitzt zwischen Steinen und Schopfheim. In Friedrichshafen in der Charlottenstraße bei der Alten Feuerwache. In Immenstadt Fahrtrichtung Kluftern bei der Pension Alpenblick. Dankeschön fürs Melden, Radio Seefunk-Hörer Peter. In Aulendorf steht der Blitzer beim Autohaus Moser. In Schwenningen in der Rottweiler Straße. Und dann haben wir noch den Blitzer in der Schweiz. Und zwar Innerortsdurchfahrt von Leibstadt, Fahrtrichtung Schwaderloch am Ortsausgang links. Dankeschön an Radio Seefunk-Hörer Bruno. Und nur so ganz kurz, behalten Sie das im Kopf. Heute startet die sogenannte Speed Week. Es wird also in Baden-Württemberg die ganze Woche über verstärkt die Geschwindigkeit kontrolliert. Wenn Sie heute Morgen auch noch was entdeckt haben, was wir jetzt nicht gemeldet haben, Staus oder Blitzer, dann melden Sie es gerne, rufen Sie uns an oder schicken Sie uns eine WhatsApp ins Studio über die 07531 28 65 33. Wir wünschen allen unterwegs eine gute und vor allem eine sichere Fahrt. Wir schauen aber erstmal noch auf den Verkehr.
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0: Aktuell ist die B313 zwischen Stockach und Mühlingen gesperrt. Das war's. So, jetzt aber. Wenn Sie noch was entdeckt haben, her damit.
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0: Ja, schönen guten Morgen, Morgen wünschen wir Ihnen. Sie haben das mitbekommen. Niedrigwasser im Bodensee und Rhein, das ist kein Geheimnis, hat natürlich auch Folgen für die Schifffahrt.
10: Wir haben heute Morgen darüber ja auch schon gesprochen.
0: Absolut, aber wir haben nicht nur Niedrigwasser, die Wassertemperatur an sich, die steigt auch, zum Beispiel natürlich auch in der Schweiz, in der Aare. Und welche besonderen Auswirkungen das hat, darüber sprechen wir gleich. Um 10 nach 8 hier bei Sven und Trixi am Morgen. Ich sag nur so viel, da steht ja ein Atomkraftwerk und das hat natürlich dann auch Auswirkungen.
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0: Für den Montagmorgen, 12 nach 8, hier ist Radio Seefunk, einfach die beste Musik von Laidback. Und hier sind Sven und Trixi am Morgen. Wir haben ja heute Morgen ja auch schon die ganze Zeit vom Niedrigwasser im Rhein und am Bodensee gesprochen. Und das ist natürlich eine kritische Geschichte.
1: Auf jeden Fall, das Wasser wird ja auch immer wärmer. So zum Beispiel auch die Aare, die hat gerade die 25-Grad-Marke geknackt. Und deshalb hat das Atomkraftwerk Betzenau auch beide Blöcke jetzt runtergefahren.
0: Das muss man vielleicht mal erklären, ne? So ein Atomkraftwerk braucht ja Kühlwasser, um die überschüssige Wärme dann abzuführen. Und das Wasser, das Kühlwasser des AKWs in Betzenau, wird in den Fluss, also in die Aare, wieder reingeleitet. Und weil das dann noch zusätzlich die Aare erwärmen würde, wird das eben nicht gemacht. Und deshalb hat man eben das Atomkraftwerk Betzenau jetzt erstmal beide Blöcke runtergefahren. Sobald der Fluss dann wieder etwas abgekühlt ist, was wir natürlich hoffen, ja, wird das Atomkraftwerk Betzenau dann auch wieder in Betrieb genommen. So einfach ist es. Finde ich cool, dass sie das machen, wirklich, weil das ist ja auch nicht so ohne, wenn das Wasser in der Aare und generell immer wärmer wird.
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0: 17 Minuten nach 8 haben wir es. Starten Sie gut rein in diesen Montagmorgen mit uns. Hier sind Sven und Trixi am Morgen.
1: Schönen guten Morgen.
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0: 20 Minuten nach 8 am Montagmorgen. Hier ist Radio Seefunk, einfach die beste Musik. Ja, und so klang das am Samstagabend im Graf Zeppelin Haus in Friedrichshafen.
1: Chris de Burgh live. Und zwei, die dabei waren, sind Radio Seefunk-Hörerin Sabine und ihr Mann Jürgen aus Küsserberg.
0: Und die haben uns eine WhatsApp-Sprachnachricht geschickt. Wir hören mal rein.
2: Guten Morgen, Sven und Trixi. Wir möchten uns einmal ganz recht herzlich bedanken für die Karten für Chris de Burgh, die mein Mann im Januar gewonnen hat. Ich durfte auch mit. Und es war ein wunderschönes Konzert. Nochmal ganz, ganz herzlichen Dank.
1: Ja, gerne, Sabine. Aber ich bin jetzt eben so ein bisschen über dieses "Ich durfte auch mit" irgendwie drüber gestolpert.
0: Ja, natürlich darf die mit. Also, wenn ich als Mann zu Chris de Burgh gehe, wir nehmen hier mit. Meine Frau oder meine Partnerin, ist doch klar. Also,
1: ja. Schön, dass der Jürgen die Sabine auch mitgenommen hat.
0: Ja, die durfte halt auch mit. Ja. Ist doch schön, oder? Also, auf alle Fälle haben die beiden wohl Spaß gehabt, ja. Vielen Dank für die WhatsApp-Sprachnachricht. Danke. Grüße nach Küsserberg an Sabine und Jürgen.
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Einfach die beste Musik aus den 80ern von Jermaine Stewart. Für alle, die unterwegs zur Arbeit sind, hier ist Radio Seefunk an diesem Montagmorgen. Wir haben es 9:05. Und jetzt wird es ganz, ganz, ganz emotional. Hier ist America, The Last Unicorn. Schönen guten Morgen mit Sven und Trixie.

0: kurz vor 8:30 haben wir's. Schönen guten Morgen. Hier ist Radio Seefunk. Einfach die beste Musik gleich von Madonna. Pop-Ohrwurm aus dem Millennium-Jahr, American Pie. Und gleich hier bei Sven und Trixi, Classic Rock von Steppenwolf. Und damit starten wir rein in die neue Woche, gleich hier ab 8:30 bei Radio Seefunk. Schönen guten Morgen.
1: Morgen.
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1: Wunderschönen Montagmorgen wünsche ich Ihnen. Ich habe für Sie gerade eben schon mal auf die Thermometer geguckt und da stehen jetzt schon 26 Grad drauf in Rheinfelden am Museumhaus Salmeck. 18 Grad gemessen an der Kartbahn in Herbertingen und in Mammern am Campingplatz Guldifuß 22 Grad. Dazu heute Morgen hier und da ein bisschen Sonnenschein schon am Hochrhein entlang im Markgräfler Land, im Baselbiet, stellenweise auch im Südschwarzwald und im Klettgau. Die Wolken, die über dem Rest der Heimat hängen, die verziehen sich dann auch nach und nach und im Laufe des Vormittags gibt es dann überall bei uns in der Heimat eigentlich schönen Sonnenschein und blauen Himmel. Dazu wird es wieder ordentlich heiß, ähnlich wie gestern auch 30 bis 36 Grad heute in der Spitze. Gegen Nachmittag können hier und da nochmal ein, zwei Wolken mit dazukommen. Ganz vereinzelt gibt es auch die Möglichkeit, dass es kurz ein bisschen tröpfeln kann. Und der Radio Seefunk Wettertrend für die ganze Heimat. Es bleibt weiterhin überwiegend freundlich und weniger heiß, trotzdem vielerorts weiter über 30 Grad.
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0: Ich habe folgende Blitzer für Sie, die stehen auf der B31, einmal bei Döggingen und dann nochmal auf der B31 auf Höhe von Hüfingen. Geblitzt wird auf der B34 zwischen Espersingen und Ludwigshafen, frisch reingekommen. Dankeschön an Radio Seefunk-Hörer Marco. Dann steht der Blitzer noch auf der B317 zwischen Steinen und Schopfheim. Blitzer auch in Friedrichshafen in der Charlottenstraße an der alten Feuerwache. In Immenstadt Fahrtrichtung Kluftern bei der Pension Alpenblick. Dankeschön an Radio Seefunk-Hörer Peter. In Aulendorf beim Autohaus Moser wird geblitzt und in Schwenningen in der Rottweiler Straße. Und dann geht's noch rüber in die Schweiz. Da steht der Blitzer in der Ortsdurchfahrt von Leibstadt, Fahrtrichtung Schwaderloch am Ortsausgang links. Und heute startet übrigens auch die Speed Week in Baden-Württemberg. Es wird also die ganze Woche über verstärkt Geschwindigkeitskontrollen geben. Behalten Sie das bitte im Sinn.
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0: Die B313 ist zwischen Stockach und Mühlingen immer noch gesperrt. Außerdem auch gesperrt die B311 bei Mengen. Und dann haben wir noch die B34 zwischen Waldshut und Lauchringen. 6 Kilometer Stau, hier 10 Minuten mehr Zeit einplanen. Sonst haben wir nichts. Wenn Sie noch was entdeckt haben, gerne her damit. Staus und Blitzer per Anruf oder WhatsApp direkt ins Studio über die 07531 28 65 33. Und wir wünschen allen unterwegs natürlich eine gute und vor allem eine sichere Fahrt.
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0: Guten Morgen.
1: Schönen guten Morgen.
0: Auch heute Morgen hat uns Trixi wieder eines der 1000 Highlights unserer Heimat mitgebracht.
1: Ganz klar. Heute startet die Kunstwoche Ilmensee und darum dreht sich's heute auch uns. Da öffnen 8 Künstlerinnen und Künstler ihre Ateliere eine Woche lang. Und da kann man dann mal ein bisschen mitmachen. Und am Ende gibt's auch eine Vernissage mehr zur Kunstwoche in Ilmensee, was da so passiert. Gleich um 8.40 Uhr.
16: Nein.
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0: 8:42 Uhr. Schönen guten Morgen am Montag.
1: Morgen.
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0: Trixi, wohin führt uns dein Highlight heute?
1: An den Ilmensee. Da startet heute die Kunstwoche Ilmensee. 8 Künstler und Künstlerinnen öffnen da ihre Ateliers eine Woche lang für Gäste. Hans-Jörg Beck ist einer der Künstler und organisiert die Kunstwoche Ilmensee. Hans-Jörg, wie können wir uns das denn vorstellen? Darf man denn in den Ateliers einfach nur zugucken?
3: Nein, da macht man mit. Das ist ganz wichtig, dass die Leute, die sich bei unseren Kursen anmelden, da natürlich mittendrin sind und eigentlich die Hauptakteure sind und mit uns, mit den Dozenten und Dozentinnen, eine Woche lang arbeiten und auch was Kleines zusammenstellen, was dann am Ende der Woche in einer öffentlichen Präsentation vorgestellt wird.
1: Ja, und wer sich die Ergebnisse der Kunstwoche Ilmensee dann ansehen will, der kann am Freitag um 17 Uhr zur Präsentation nach Ilmensee in die Drei-Seen-Halle kommen.
0: Ja, und nächstes Jahr dann vielleicht sogar selber mitmachen.
1: Oder so, genau. Und mehr der 1000 Highlights unserer Heimat gibt es dann auch morgen wieder um 8.40 Uhr und auch jederzeit zum Nachhören auf radioseefunk.de.
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0: unterwegs Richtung Frühstückspause. Mit Radio Seefunk einfach die beste Musik. Gleich ab 9 geht's hier weiter mit ihrem Engel bei der Arbeit, Anna Engel. Das war's von uns, von Sven und Trixi am Morgen.
1: Wir sagen ciao, ciao.
0: Wenn Sie mögen.
1: Und auch, wenn Sie uns mögen.
0: Dann hören wir uns morgen wieder. Ab 6 würde ich sagen. Ciao, ciao.
1: Ciao.

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9: Ich bin Anna Löwer. Guten Morgen. Marokko weist die Verantwortung für den Migrantenansturm auf die spanische Exklave Ceuta zurück. Die Regierung macht Fake News auf Social Media und Menschenhändler dafür verantwortlich. Rund 60.000 Menschen waren aus Marokko nach Ceuta gekommen. Wie viele noch dort sind, ist unklar. In der schwarz-roten Koalition ist eine neue Debatte um das Rentenpaket ausgebrochen. Konkret geht es um das Ende der Rente mit 63, gegen das sich die Ostministerpräsidenten ausgesprochen haben. Die Unionsspitze will an den Plänen festhalten. Arbeitsministerin Baas zeigt sich dagegen gesprächsbereit. US-Präsident Trump setzt im Krieg mit dem Iran offenbar wieder auf Gespräche statt auf neue Angriffe. Heute sollen angeblich neue Verhandlungen starten. Wo genau und mit wem gesprochen wird, hat Trump aber noch nicht verraten. Und jetzt mehr Nachrichten aus unserer Heimat. Im Kreuzlinger Strandbad ist eine Dreijährige erfolgreich reanimiert worden. Das Kind trieb gestern Vormittag regungslos im Wasser. Der Bademeister und eine medizinische Fachperson kümmerten sich um das Kind. Danach wurde es ins Krankenhaus gebracht. Eine positive Bilanz zum 50. Konstanzer Weinfest ziehen Polizei und Veranstalter. 20.000 Besucher und Besucherinnen haben von Mittwoch bis Samstag mit wenigen Polizeieinsätzen gefeiert. Mit 117 Teilnehmenden verzeichnet das Langstreckenschwimmen von Friedrichshafen nach Romanshorn am Wochenende einen neuen Rekord. Der Sieger hat die Strecke von 11 Kilometern in knapp unter 2 Stunden 49 Minuten zurückgelegt. Die meisten Nachrichten aus der Region hören Sie wieder in einer Stunde bei Radio Seefunk.
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10: Aktuell gemessen in Rheinfelden, hier beim Freibad 26 Grad, im Mittelbiberach beim FC Mittelbiberach 21 Grad und im Dübendorf an der oberen Mühle 24 Grad gemessen. Und es wird heute nochmal heiß. Heißer als gestern mit 30 bis 35 Grad die Maxi-Werte. Und am Nachmittag ziehen Gewitter nördlich von uns vorbei und die Ausläufe davon könnte man noch so ein bisschen auf der Bar zu spüren bekommen. Morgen dann viel Sonnenschein, etwas Wolken, weiterhin heiß, 31 bis 34 Grad. Und am Abend steigt dann ein bisschen die Wahrscheinlichkeit für Regen, ganz vereinzelt auch für Gewitter. Und der Radioseefunk-Wettertrend für die ganze Heimat, der Mittwoch dann recht ähnlich.
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10: Geblitzt werden sie auf der B34 zwischen Espersingen und Ludwigshafen. Danke an Radio-Seefunk-Hörerin Jenny. Blitzer auch auf der B31 bei Döckingen, auf der B34 bei Bietingen und im Primisweiler in der Talstraße.
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10: Eine Minimeldung von der Schweiz: A2 zwischen Weil am Rhein und Basel. Stockender Verkehr, paar Minütchen dauert es hier länger. Staus und Blitzer immer gerne durchgeben. Per Anruf, WhatsApp oder Sprachnachricht in Studio 075 31 28 65 33. Gute Fahrt wünsche ich.
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10: Guten Morgen zusammen. Ja, Sie haben es ja auch gerade schon in den Radio-Seefunk-Nachrichten gehört. Das Konstanzer Weinfest ist friedlich und schön zu Ende gegangen. Damit laufen jetzt die Abbauarbeiten und demnächst ja die Umbauarbeiten auf dem Stephansplatz. Wann es genau los ist, weiß man noch nicht so wirklich. Aber man weiß, was dort gemacht werden soll, nämlich das Klimazimmer Stephansplatz. Wie das Konzept genau ausschaut, da schauen wir uns gleich genauer an um Viertel nach neun.
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0: Also egal, mit wem ich auf dem Konstanzer Weinfest in den letzten Tagen gesprochen habe, der Satz, ja nächstes Jahr dann nicht hier auf dem Stephansplatz, der ist echt oft gefallen, sogar vom OB selbst. Und damit guten Morgen, Radio Seefunk, einfach die beste Musik um 8:45. Ja, der Stephansplatz soll ja jetzt umgestaltet werden. Jan aus der Redaktion ist bei mir. Jan, was genau sind da jetzt eigentlich so die Pläne?
1: Also das Projekt, das da jetzt startet demnächst, heißt Klimazimmer Stephansplatz. Also dieser Parkplatz, der da ist, verschwindet. Stattdessen kommen da Bäume hin, Rundbänke und ein Sitzdeck aus Holz.
0: Mhm, klingt nach viel Grün und Gott sei Dank ein bisschen Schatten. Mhm. Aber gibt es dann überhaupt noch Platz für zum Beispiel den Wochenmarkt oder dann das Weinfest?
1: Ja, also der Wochenmarkt, der soll auf jeden Fall zurückkehren und auch andere Veranstaltungen soll es dann in Zukunft wieder geben. Also das Weinfest könnte oder müsste ja eigentlich fast wieder zurückkehren,
0: mhm,
1: oder?
0: Ja, apropos Parkplätze, gibt es dann da einen Ersatz für?
1: Ja, im neu eröffneten Parkhaus Europabrücke. Das ist ein Stückchen.
0: Ja, da. Wo habe ich noch mal mein Auto abgestellt? Ah ja, Europabrücke. Ja, ist ein ordentliches Stückchen weit weg, aber gut. So eine grüne Oase tut so einer Innenstadt ja auch ganz gut. Und sobald die Bauarbeiten dann wirklich losgehen, hören Sie es natürlich hier bei uns.
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0: 9.28 Uhr, schönen guten Morgen, Radio Seefunk hier, einfach die beste Musik. Das Café Vergissmeinnicht auf der Mainau hat jetzt eine eigene Kollektion rausgebracht. Welche Produkte man da so kaufen kann und was mit dem Erlös vom Café Vergissmeinnicht passiert, das hören wir gleich um 9:45 Uhr.
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0: Sie werden geblitzt in Konstanz-Wolmertingen in der Kindlebildstraße. Danke fürs Durchgeben an Denise. Charlie hat auch noch eine paar Sprachnachrichten durchgeschickt.
7: In Tegerfelden Richtung Acheberg. Passet also auf.
0: Dankeschön. Und jetzt habe ich noch Radio-Seefunkhörer Markus in der Leitung. Und Markus, du hast auch noch einen Blitzer. Wo steht der denn?
8: Und zwar zwischen Wald und Hippesweiler, also zwei relativ kleine Käfer auf Deutsch gesagt. In einem 60er-Bereich in einer Senke steht der recht schwer einsehbar.
0: Super, dankeschön fürs Durchgeben.
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0: Sieht ganz gut aus auf den Straßen in der Heimat. A96 zwischen Wangen und Weißensberg. Bitte Vorsicht, da steht ein Pannenfahrzeug und eine kleine Staumeldung haben wir von der B34 zwischen Waldshut und Tingen. Da dauert es ein paar Minütchen länger. Und wenn Sie auch noch was haben, dann gerne durchgeben. Per WhatsApp, per Sprachnachricht, per Anruf, alles möglich über die 07531 28 65 33. Gute Fahrt.
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0: Der Montag um jetzt ganz genau 9.43 Uhr. Schönen guten Morgen, hier ist Radio Seefunk. Einfach die beste Musik. Ja, wer schon einmal auf der Mainau war, der kennt vielleicht auch das Café Vergissmeinnicht. Und das Café hat jetzt am Wochenende was ganz Cooles präsentiert, nämlich seine erste Kollektion von Produkten, die man dort im Café kaufen kann. Alles in Zusammenarbeit mit der Firma Zedon. Und Hella Fietz ist die Geschäftsführerin von Zedon. Frau Fietz, welche Produkte kann man denn da jetzt kaufen?
1: Recycelte Polyester-Einkaufstaschen, ein Taschenschirm, ein Notizbuch A5, ein A6-Heft, eine Sammelmappe und ein Pencil-Case. Und alle tragen eben dieses besondere Vergissmeinnicht-Dessert.
0: Und ein Teil vom Erlös geht auch direkt ans Café Vergissmeinnicht. Was das Besondere an diesem Café ist, darüber sprechen wir noch in der nächsten Stunde. Und das ganze Interview zum Nachhören und weitere Infos finden Sie auch auf radioseefunk.de.
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0: Hallo, hier bei Radio Seefunk mit Hello. Radio Seefunk, einfach die beste Musik. Gleich mit meinem Favorite von Kim Wilde aus den 80ern. Und zwar... Ja, ganz wunderbarer Popsong, coole Nummer. Freue ich mich drauf. Vorher gibt's aber noch Rock von Alanis Morissette. Thank you, India. Thank you, Terror. Mit Thank You in ganzer Länge um 21:15. Jetzt ist es 9:57 Uhr.
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8: Ich bin Anna Löwer. Guten Tag. Marokko hat sich zu dem Flüchtlingsansturm auf Ceuta geäußert und macht Fake News in den sozialen Medien dafür verantwortlich. Zehntausende Migranten hatten sich daraufhin auf den Weg dorthin gemacht. Bei dem chaotischen Grenzansturm kamen nach spanischen Angaben über 70 Menschen ums Leben. Marokko spricht von 11 Toten. Wird das Rentenpaket der Bundesregierung jetzt doch wieder aufgeschnürt? Die Ostministerpräsidenten haben mit ihrem Vorstoß zur Rente mit 63 eine Debatte darüber ausgelöst. SPD-Chefin Baas hat sich im ZDF jetzt offen dafür gezeigt, nachzuverhandeln. Das Deutschland-Ticket dürfte im kommenden Jahr 3,40 Euro teurer werden. Das hat der Tagesspiegel ausgerechnet. Grundlage dafür ist der Preisindex, auf den die Verkehrsminister sich geeinigt haben. Aktuell kostet das Deutschland-Ticket 63 Euro. Und jetzt mehr Nachrichten aus unserer Heimat. Mit dem Landesfamilienpass gibt es in Baden-Württemberg ab jetzt noch mehr Rabatte für Familien. Neu sind unter anderem Vergünstigungen für Musicals und Theater sowie Fahrten mit der Westbahn. Dazu kommen weiterhin Ermäßigungen für viele Freizeitparks, Museen und Ausflugsziele. Tausende Menschen haben gestern den Tettnanger Hopfenwandertag besucht. Entlang des Hopfenpfades luden 6 Bierdörfer mit rund 30 Brauereien zum Probieren ein. Dazu gab es Musik, Shuttlebusse und Angebote für die ganze Familie. 2000 Jahre altes Holz haben Archäologen bei Ausgrabungen im thurgauischen Eschenz freigelegt. Die außergewöhnlich gut erhaltenen Funde aus der Römerstadt Tasketium zeigen, wie die Menschen damals am Rhein gebaut und gelebt haben. Die meisten Nachrichten aus der Region hören Sie wieder in einer Stunde bei Radio Seefunk.
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0: In Villingen-Schwenningen am Franziskanermuseum 26 Grad, in Blumberg beim Bahnhof Zollhaus 24 und jetzt schon 30 Grad. Ich kann es mir fast nicht vorstellen, aber steht hier. Im Pratteln gemessen an der Salzkammer. Und es wird heute richtig heiß, wärmer als gestern. 30 bis 35 Grad die Maxi-Werte. Am Nachmittag zieht mal so ein Gewitter mit Regen nördlich von uns vorbei und die Ausläufe, die könnte man noch ein bisschen auf der Bar spüren. Morgen dann viel Sonnenschein, ein paar Wölkchen, weiterhin heiß, 31 bis so 34 Grad in der Spitze und am Abend steigt dann die Wahrscheinlichkeit für Regen, ganz vereinzelt auch für Gewitter und der Radio Seefunk Wettertrend für die ganze Heimat. Der Mittwoch dann recht ähnlich.
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0: Den neuesten Blitzer hat mir Radio Seefunk-Hörer Oliver durchgeschickt. In Lörrach, hier auf der Greta-Straße bei der evangelischen Einrichtung Richtung Innenstadt. Danke dafür. Blitzer auch in Primesweiler an der Talstraße und auf der B34 zwischen Espersingen und Ludwigshafen.
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0: Alles gut auf den Straßen in der Heimat. Bitte Vorsicht nur auf der B33 bei Ravensburg, da steht ein Pannenfahrzeug. Und wenn Sie noch was sehen, dann melden Sie mir Staus und Blitzer gerne per Anruf oder WhatsApp. Gerne auch als Sprachnachricht 07531 28 65 33. Gute Fahrt!
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0: Ja, Sie haben es ja vorhin bei uns schon gehört. Auf der Mainau im Café Vergissmeinnicht ist jetzt eine Schreibwaren- und Accessoire-Kollektion vorgestellt worden am Wochenende. Sieht ganz putzig aus, aber uns ist vor allem auch nochmal wichtig, dass wir über dieses Café Vergissmeinnicht sprechen. Was ist das eigentlich? Darüber sprechen wir also gleich in gut 10 Minuten, 10:15. Schönen guten Morgen.
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0: 10 und 15. Schönen guten Morgen. Schönen Start in die neue Woche mit Radio Seefunk. Einfach die beste Musik. Am Samstag ist eine Schreibwaren- und Accessoire-Kollektion von Cedon vorgestellt worden. Und zwar in Zusammenarbeit mit dem Café Vergissmeinnicht auf der Mainau. Sandra Gräfin Bernadotte ist die Betreiberin vom Café Vergissmeinnicht. Und die diplomierte Sozialpädagogin hat das Café vor 16 Jahren gegründet, auch mit einem sehr bewussten Ziel. Gräfin Sandra, was ist denn das Café Vergissmeinnicht eigentlich genau?
1: Das Café Vergissmeinnicht ist eine berufsvorbereitende Bildungsmaßnahme. Wir bringen Jugendliche, die kommen zu uns und bringen sie nachher in eine Ausbildung. Das versuchen wir. Wir sind 11 Monate für sie da. Sie werden von uns unterstützt. Sie lernen bei uns im Alltag, aber haben auch theoretischen Unterricht, lebensnahen Unterricht. Und innerhalb von diesen 11 Monaten schauen wir, wie ihre Fähigkeiten sind, ihre Stärken. Und dann versuchen wir, da einen Ausbildungsplatz für sie zu finden.
0: Und mit dem Kauf der Kollektion unterstützen sie also auch das Café. Weitere Infos zur Kollektion und zum Café finden Sie auf radioseefunk.de.
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0: Ein Fleckchen auf dem Regenradar gibt es. Da braucht man heute um 16, 17 Uhr entweder einen Regenschirm oder ein Fleckchen zum Unterstellen. Wo genau und was sonst noch so das Wetter macht, das schauen wir uns gleich genauer an um 10:45 in unserem Biergartenwetter hier bei Radio Seefunk. 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
0: Es ist Speed Week in Baden-Württemberg und entsprechend erreichen uns ganz viele Blitzermeldungen über Telefon oder auch über WhatsApp-Sprachnachricht, so zum Beispiel von Radio Seefunkhörer Andi.
5: Und zwar wird da mit Laser gemessen zwischen Babendorf und Dürnast, Fahrtrichtung Markdorf, 70er-Bereich.
0: Und Stefan hat auch einen entdeckt.
6: Und zwar die B32 von Althausen Richtung Blitzenreute. Vom Ende der Ausbaustrecke her wird gelasert.
0: Außerdem in Lörrach, hier in der Geräterstraße Richtung Innenstadt, in Bremisweiler an der Talstraße und auf der B31 Höhe Döckingen.
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0: B31 hier staute sich vor und hinter Hagnau, der Klassiker. Aktuell sind es 10 Minuten plus. Und wenn Sie auch noch was sehen, dann melden Sie mir Staus und Blitzer gerne direkt ins Studio. Anruf, WhatsApp, Sprachnachricht, alles machbar. 07531 28 65 33. Gute Fahrt.
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0: Radio Seefunk hier am Montag um 10.42 Uhr.
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0: Nördlich von uns zieht am Nachmittag Regen drüber und das streift dann eben die Baar und den Südschwarzwald zwischen Tottnau und Villingen-Schwenningen. Stand jetzt so zwischen 16 und 18 Uhr. Also am besten dem Biergarten das Café drumherum organisieren, zeitlich oder örtlich. Trotzdem mit 31 bis 35 Grad ist es heute einfach richtig heiß und entsprechend können sich immer schnell mal überall Gewitterwolken bilden. Also vielleicht mal besser einen Plan B für heute.
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0: Madonna hier gehört bei Radio Seefunk, einfach die beste Musik aus dem gleichen Jahrzehnt. Bekommen wir gleich Rock zu hören von Aha. Mit The Sun Always Shines on TV. Und ich freue mich schon, weil er einfach so schön leicht ist, der Titel. Pop von Earth and Fire mit. Das macht doch gleich jeden Montag total easy, oder? Weekend hören wir um 10 nach 11 hier bei Radio Seefunk. Jetzt ist es gleich 10.58 Uhr.
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1: Ich bin Anna Löwer. Guten Tag. In der schwarz-roten Koalition ist eine neue Debatte um das Rentenpaket ausgebrochen. Konkret geht's um das Ende der Rente mit 63, gegen das sich die Ostministerpräsidenten ausgesprochen haben. Die Unionsspitze will an den Plänen festhalten. Arbeitsministerin Baas zeigt sich dagegen gesprächsbereit. Marokko weist die Verantwortung für den Migrantenansturm auf die spanische Exklave Ceuta zurück. Die Regierung macht Fake News auf Social Media und Menschenhändler dafür verantwortlich. Rund 60.000 Menschen waren aus Marokko nach Ceuta gekommen. Wie viele noch dort sind, ist unklar. Verhandeln die USA und der Iran wieder über Frieden oder nicht? Aus dem Iran heißt es, dass es aktuell keine Gespräche gibt. US-Präsident Trump hatte gestern gesagt, dass heute Nachmittag neue Verhandlungen anstehen. Alleine die Ankündigung hatte für fallende Ölpreise gesorgt. Und jetzt mehr Nachrichten aus unserer Heimat. Mit dem Landesfamilienpass gibt es in Baden-Württemberg ab jetzt noch mehr Rabatte für Familien. Neu sind unter anderem Vergünstigungen für Musicals und Theater sowie Fahrten mit der Westbahn. Dazu kommen weiterhin Ermäßigungen für viele Freizeitparks, Museen und Ausflugsziele. 2000 Jahre altes Holz haben Archäologen bei Ausgrabungen im Thurgauischen Eschenz freigelegt. Die außergewöhnlich gut erhaltenen Funde aus der Römerstadt Tasketium zeigen, wie die Menschen damals am Rhein gebaut und gelebt haben. Tausende Menschen haben gestern den Tettnanger Hopfenwandertag besucht. Entlang des Hopfenpfades luden 6 Bierdörfer mit rund 30 Brauereien zum Probieren ein. Dazu gab es Musik, Shuttlebusse und Angebote für die ganze Familie. Die meisten Nachrichten aus der Region hören Sie wieder in einer Stunde bei Radio Seefunk.
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2: Ich muss immer zweimal hinschauen, ob die Temperaturen auch wirklich schon aktualisiert sind. Aber tatsächlich, es ist so heiß jetzt schon um kurz nach 11. In Villingen-Schwenningen am Kaiserturm 28 Grad gemessen. 27 in Volkertshausen am Tennisverein und auch in Schaffhausen am Haus zum Safran. Und das wird heute noch wärmer auch als gestern mit 30 bis 35 Grad in der Spitze. Am Nachmittag zieht mal ein bisschen Regen nördlich von uns drüber und die Ausläufe davon, die könnten wir dann im Südschwarzwald und auf der Bahn noch ein bisschen spüren. Morgen viel Sonne, etwas Wolken, ähnlich heiß bei 31 bis 34 Grad und am Abend steigt dann die Wahrscheinlichkeit für Regen und Gewitter. Der Radioseefunk-Wettertrend für die ganze Heimat, der Mittwoch dann recht ähnlich.
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2: Es ist Speed Weekend, entsprechend ist zurzeit viel los, überall wird geblitzt, also allgemein einfach ein bisschen langsamer unterwegs sein. Zum Beispiel in Konstanz, Wolmertingen, hier in der Kindlebildstraße, danke an Radio Seefunkhörer Kahn. Blitzer auch in Bremisweiler an der Talstraße, in Lörrach in der Greta-Straße Richtung Innenstadt. Außerdem B34 zwischen Espersingen und Ludwigshafen, B317 bei Höllstein, B31 bei Dückingen.
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2: Bitte Vorsicht auf der B30 Biberach Richtung Ravensburg zwischen Beind und Weingarten. Ein totes Tier auf der Fahrbahn. Und B31 zwischen Friedrichshafen und Erichskirch stockender Verkehr. Hier dauert es ein bisschen länger, aktuell 11 Minuten plus. Sie haben auch noch was gesehen? Dann gerne durchgeben. Direkt ins Studio an 07531 28 65 33. Aus der Schweiz natürlich mit plus 49 davor. Gute Fahrt!
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2: Ja, der Pegel am Bodensee und vor allem am Rhein, der ist so niedrig wie lange nicht mehr. Dadurch wird es langsam ein bisschen eng für die Schifffahrt auf dem Rhein und am Untersee. Wo geht da jetzt eigentlich noch was? Und wenn man doch die ganze Strecke Richtung Untersee und Rhein fahren möchte, wie muss man denn dann umsteigen? Und wie sieht der Plan aus, wenn es doch noch weiter runtergeht mit dem Pegel? All das besprechen wir im Laufe dieser Stunde, gleich auch mal um 11:15.
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0: Weil der Untersee und auch der Rhein aktuell so wenig Wasser haben, hat die Schweizerische Schifffahrtsgesellschaft Untersee und Rhein, kurz URH, einen anderen Fahrplan. Und damit hallo hier bei Radio Seefunk. Einfach die beste Musik, 11.13 Uhr. Ja, man kann zum Beispiel nicht mehr von Kreuzlingen nach Schaffhausen komplett mit dem Schiff durchfahren. Da ist die Strecke unterbrochen. Aber was ist denn, wenn jetzt hier Touristenbesucher hier am Bodensee die gesamte Strecke fahren wollen? Holger Siegmund von der URH.
1: Wer die komplette Strecke durchfahren möchte, ist aktuell gezwungen umzusteigen in Diesenhofen auf die Bahn und bis Stein am Rhein das per Zug zu überbrücken. Die meisten Gäste schätzen allerdings in der Zeit des Streckenunterbruchs wirklich die Rundfahrt ab Schaffhausen und dann zwischen Stein am Rhein und Kreuzlingen die ganz normale Strecke wie gewohnt.
0: Wie ist denn weiterhin dann oder wie es weitergeht, wenn der Pegel noch weiter sinkt? Auch darüber werden wir noch in dieser Stunde sprechen. Alle weiteren Infos und alles zum Nachhören finden Sie aber auch auf radioseefunk.de.
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0: Der Wasserstand im Bodensee und im Rhein ist so niedrig wie seit Jahrzehnten nicht mehr. Das hat natürlich auch Auswirkungen auf die Schifffahrt. Aber was passiert denn, wenn es mit dem Pegel im Rhein noch weiter nach unten geht? Darüber sprechen wir gleich um 11:45 hier bei Radio Seefunk. Einfach die beste Musik.
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0: Geblitzt wird in Friedrichshafen-Ost von Erichskirch kommen vor der Rodachbrücke. Danke an Radio Seefunk-Hörerin Ulrike. Markus hat uns einen durchgeschickt.
19: Zwischen Wald und Hippesweiler, also zwei relativ kleine Käfer auf Deutsch gesagt, in einem 60er-Bereich in einer Senke steht der recht schwer einsehbar.
0: Und Andi hat auch einen.
20: Und zwar wird da mit Laser gemessen zwischen Babendorf und Dürnascht. Fahrtrichtung Markdorf, 70er-Bereich.
0: Danke für die vielen Blitzer und hier der Hinweis, die Speedweek in Baden-Württemberg hat gestartet. Also da wird die ganze Woche über verstärkt die Geschwindigkeit kontrolliert.
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0: A81 zwischen Kreuz Hegau und Engen ein Pannenfahrzeug und der Klassiker auf der B31 vor und hinter Hagnau. Hier dauert es derzeit 11 Minuten länger. Wenn Sie auch noch was haben, Staus und Blitzer, gerne durchgeben. Per Anruf, WhatsApp, Sprachnachricht, alles machbar. 07531 28 65 33. Gute Fahrt.
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0: Sie hören einfach die beste Musik hier bei Radio Seefunk, 11.44 Uhr. Wir hatten es ja vorhin schon vom niedrigen Wasserstand und der Schifffahrt. Die Folge, die Strecke zwischen Schaffhausen und Kreuzlingen kann nicht mehr durchgehend befahren werden. Holger Siegmund ist von der Schweizerischen Schifffahrtsgesellschaft Untersee und Rhein. Holger, was passiert denn, wenn es mit dem Pegel im Rhein noch weiter nach unten geht?
1: Die Antwort ist im Prinzip ganz einfach. Wenn wir neue Ausfälle haben bei Landestellen, weil diese nicht mehr zugänglich sind, entweder weil das Schiff nicht anlegen kann oder weil die Zustiege zu unsicher werden, weil sie dann recht steil werden auch, dann müssen wir neu überlegen, dann werden wir das Angebot anpassen. Dann fährt man eben diese Landestelle nicht mehr an, dass wir komplett in den Stillstand kommen, schätze ich jetzt nicht ein.
0: Das klingt ja schon mal gut und hoffen wir mal, dass es demnächst wieder ausgiebig regnet, damit sich Untersee und Rhein wieder auffüllen können. Mehr Infos auch zur Alternativstrecke finden Sie online auf radioseefunk.de.
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0: Wo ist denn jetzt der Vormittag hin? Das ging jetzt echt schnell. Unser Mehrmusikmittag steht nämlich schon in der Warteschlange und wartet darauf, dass Sie einfach die beste Musik genießen können. Hier bei Radio Seefunk gleich mit 80er Rock von Van Halen. Pop kommt von Britney Spears mit Lucky. Kult haben wir natürlich auch mit reingepackt, unter anderem von den Rolling Stones mit. Das ist unser Mehrmusikmittag, kurz nach 12 starten wir rein, jetzt ist es 11.57 Uhr.
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14: Ich bin Anna Löwer. Guten Tag. Wird das Rentenpaket der Bundesregierung jetzt doch wieder aufgeschnürt? Die Ostministerpräsidenten haben mit ihrem Vorstoß zur Rente mit 63 eine Debatte darüber ausgelöst. SPD-Chefin Baas hat sich im ZDF jetzt offen dafür gezeigt, nachzuverhandeln. Marokko hat sich zu dem Flüchtlingsansturm auf Ceuta geäußert und macht Fake News in den sozialen Medien dafür verantwortlich. Zehntausende Migranten hatten sich daraufhin auf den Weg dorthin gemacht. Bei dem chaotischen Grenzansturm kamen nach spanischen Angaben über 70 Menschen ums Leben. Marokko spricht von 11 Toten. Das extreme Niedrigwasser an vielen Flüssen in Deutschland sorgt weiter für Probleme. Frachtschiffe können nur noch einen Bruchteil ihrer üblichen Ladung transportieren, damit sie nicht auflaufen. NRW-Verkehrsminister Krischer befürchtet steigende Preise und fordert einen Krisenstab. Und jetzt mehr Nachrichten aus unserer Heimat. Das Land Baden-Württemberg hat die neue Armeos Krankenhausgesellschaft Friedrichshafen in den Krankenhausplan des Landes aufgenommen. Damit ist der letzte Schritt zur Übernahme der Klinik Friedrichshafen durch die Armeos-Gruppe vollzogen worden. Die asiatische Tigermücke breitet sich in Konstanz-Fürstenberg immer stärker aus. Offene Wasserstellen im Garten sollten deshalb regelmäßig geleert oder abgedeckt werden, denn dort legt die Tigermücke gern ihre Eier ab. Mit dem Landesfamilienpass gibt es in Baden-Württemberg ab jetzt noch mehr Rabatte für Familien. Neu sind unter anderem Vergünstigungen für Musicals und Theater sowie Fahrten mit der Westbahn. Dazu kommen weiterhin Ermäßigungen für viele Freizeitparks, Museen und Ausflugsziele. Die meisten Nachrichten aus der Region hören Sie wieder in einer Stunde bei Radio Seefunk.
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0: Puh, ich vermute, wenn ich nach der Sendung hier aus unserem Studio rausgehe, dann werde ich erstmal gegen eine heiße Wand unten knallen an der Eingangstür, denn wir messen jetzt schon 33 Grad in Weil am Rhein beim Kunstraum Kieswerk, 27 in Mengen an der Pauluskirche, 31 in Bülach am Internat Heimgarten. Dazu gibt es noch mehr, 30 bis 35 Grad die Maxi-Werte für heute, wärmer also nochmal als gestern. Und am Nachmittag ziehen nördlich von uns Gewitter und Regen durch und das hat so ganz leichte Ausläufe noch bis rein in den Südschwarzwald und auf die Bar. Morgen dann viel Sonnenschein, bisschen Wolken, weiterhin heiß, 31 bis 34 Grad und ab Nachmittagabend steigt dann die Wahrscheinlichkeit für Regen und Gewitter und der Radio-Seefunk-Wettertrend für die ganze Heimat, der Mittwoch dann recht ähnlich.
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0: Ja, Speed Week, deswegen wird einiges gemeldet von Ihnen, unter anderem von Radio Seefunk-Hörer Martin.
15: Hallo, hier ist der Martin. Ich möchte gerne eine Lasermeldung, und zwar auf dem B14 zwischen Tuttlingen und Neuhausen. Die zweispurige lasert die Polizei oben. Da ist 100.
0: Danke, und Charlie hat auch noch einen.
16: In Tegerfelden Richtung Acheberg, passet also auf.
0: Außerdem in Friedrichshafen, in der Charlottenstraße, in Bremisweiler, in der Talstraße, in Konstanz-Wolmertingen, in der Kindlebildstraße und in Lörrach in der Greta-Straße.
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0: A96 zwischen Leutkirch und Kiesleck staute sich 8 Minuten Zeitverlust. Und wenn Sie auch noch was sehen, dann melden Sie mir Staus und Blitzer gerne ins Studio 0753 1 28 65 33. Aus der Schweiz natürlich mit +49 davor. Gute Fahrt.
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0: Und jetzt steht wieder die Musik im Mittelpunkt unserer Mehrmusikmittag, damit Sie einfach schön durchatmen können und viel coole Musik genießen. Gleich mit The Cars, aber auch was Sanfteres von Leon Rimes und hier jetzt Pop aus den 80ern von New Order.
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Der Mehrmusikmittag hier bei Radio Seefunk. Einfach die beste Musik. Jetzt mit einem Song, der im Original aus den 70ern ist von Sylvester und dann gecovert wurde in den 80ern. Und zwar von der Stimme von Bronski Beat bzw. The Communards. Und dann hat er das als seine bekannteste Solo-Single rausgebracht. Aus Schottland, Jimmy Somerville mit You Make Me Feel.

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8: Und Radio Seefunk-Hörer Stefan hat uns den neuesten durchgeschickt.
9: Und zwar die B32 von Altshausen Richtung Blitzenreute. Vom Ende der Ausbaustrecke her wird gelasert.
8: Außerdem Blitzer Friedrichshafen-Ost von Erichskirch kommend vor der Rodachbrücke. Danke an Radio Seefunk-Hörerin Ulrike. Blitzer in Lörrach in der Greta-Straße Richtung Innenstadt meldet Oliver. Und in Konstanz steht einer Wollmatinger in Kindlevillstraße. Danke an Kahn.
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8: B33 Ravensburg-Konstanz zwischen Dürnast und Hefikhofen nach einem Unfall in beiden Richtungen gesperrt. Wenn Sie auch noch was sehen, Unfälle, Staus oder Blitzer, ist ja Speed Week, also da ist einiges an Blitzern unterwegs, dann gerne melden an 0753 128 65 33. Gute Fahrt!
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Ganz entspannter Mehrmusikmittag ist das hier bei Radio Seefunk. Einfach die beste Musik jetzt mit Tina Turner. I Can Stand the Rain, 12.43 Uhr.

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6: Ich bin Anna Löwer. Guten Tag. In der schwarz-roten Koalition ist eine neue Debatte um das Rentenpaket ausgebrochen. Konkret geht es um das Ende der Rente mit 63, gegen das sich die Ostministerpräsidenten ausgesprochen haben. Die Unionsspitze will an den Plänen festhalten. Arbeitsministerin Baas zeigt sich dagegen gesprächsbereit. Marokko weist die Verantwortung für den Migrantenansturm auf die spanische Exklave Ceuta zurück. Die Regierung macht Fake News auf Social Media und Menschenhändler dafür verantwortlich. Rund 60.000 Menschen waren aus Marokko nach Ceuta gekommen. Wie viele noch dort sind, ist unklar. Das Deutschland-Ticket dürfte im kommenden Jahr 3,40 Euro teurer werden. Das hat der Tagesspiegel ausgerechnet. Grundlage dafür ist der Preisindex, auf den die Verkehrsminister sich geeinigt haben. Aktuell kostet das Deutschland-Ticket 63 Euro. Und jetzt mehr Nachrichten aus unserer Heimat. Mit dem Landesfamilienpass gibt es in Baden-Württemberg ab jetzt noch mehr Rabatte für Familien. Neu sind unter anderem Vergünstigungen für Musicals und Theater sowie Fahrten mit der Westbahn. Dazu kommen weiterhin Ermäßigungen für viele Freizeitparks, Museen und Ausflugsziele. Die asiatische Tigermücke breitet sich in Konstanz-Fürstenberg immer stärker aus. Offene Wasserstellen im Garten sollten deshalb regelmäßig geleert oder abgedeckt werden, denn dort legt die Tigermücke gern ihre Eier ab. Das Land Baden-Württemberg hat die neue Armeos Krankenhausgesellschaft Friedrichshafen in den Krankenhausplan des Landes aufgenommen. Damit ist der letzte Schritt zur Übernahme der Klinik Friedrichshafen durch die Armeos-Gruppe vollzogen worden. Die meisten Nachrichten aus der Region hören Sie wieder in einer Stunde bei Radio Seefunk.
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7: Mit den aktuellen Mittagstemperaturen aus Weingarten von der Hochschule. 32 Grad, genauso wie in Aulendorf am Ferienhof Tiergarten, Sissach am Schloss Ebenrhein sogar 35 Grad. Und überall einfach nur jede Menge Sonnenschein, kaum Wolken über uns, außer jetzt gerade über der Bar. Da können Sie sich gerade bei einem kleinen, teils kräftigen Gewitter erfrischen, aber sonst weit und breit im Moment nichts zu sehen auf unserem Radio Seefunk Wetterradar. Kann sich aber vielleicht noch am Nachmittag was entwickeln. Örtlich. Jeder wird auf jeden Fall nicht nass. Hier kommt der Radio Seefunk Wettertrend für die ganze Heimat. Es geht auch morgen sonnig und noch heißer weiter. Mittwoch weit über 30 Grad, große Hitze, viel Sonne. Eventuell mal ab Donnerstag eine Chance, dass wir unter 30 Grad rutschen könnten.
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7: Im Augenblick steht eine aktuelle Radarfalle bei Ihnen in Basel und zwar in der Schwarzwaldstraße. Und dann hat Radio Seefunkhörer Martin hier einen Blitzer für uns.
8: Und zwar auf der B14 zwischen Tuttlingen und Neuhausen, die zweispurige Laser, die Polizei oben, da ist 100.
7: Ausgezeichnet. Herzlichen Dank fürs Melden und auch für diese Beschreibung. Und noch ein aktueller Blitzer dann zurzeit in Ravensburg in der Frauenstraße.
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7: Zurzeit ist auf den Straßen in der Heimat soweit alles okay. Passen Sie auf und kommen Sie sicher an. Und wenn Sie Staus oder Blitzer entdecken, dann rufen Sie an oder schicken Sie eine WhatsApp-Sprachnachricht her unter der 07531 28 65 33.
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7: Durch diesen heißen Nachmittag begleite ich Sie. Herzlich willkommen zurück bei der Arbeit, jetzt bei Ihnen im Betrieb. Kommen Sie gut durch den Dienst und jetzt mit uns rein in die Stunde mit diesem 80er von Wham.
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0: Hier ist Radio Seefunk und das ist der Montagmittag, gleich 13:45. In Gainhofen im Kreis Konstanz müssen Sie momentan das Trinkwasser abkochen. Das gilt auch für Horn, Oberdorf und Hemmenhofen. Zum Duschen, Baden und Waschen können Sie das Wasser natürlich nehmen, aber nicht verschlucken. Anders sieht es beim Zähneputzen und dem Waschen von Lebensmitteln aus, da dann nur abgekochtes oder gekauftes Flaschenwasser benutzen. Wäsche waschen und Geschirrspülen geht mit dem Leitungswasser auch, aber am besten stellen Sie dann ein wärmeres Programm ein, denn alles über 82 Grad, das ist sicher. Keimfrei in Gainhofen im Kreis Konstanz in den Teilen Horn, Oberdorf und Hemmenhofen.
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0: Eine schöne Mittagszeit bei Radio Seefunk 3. Es ist gleich 2:15 und da gibt es wieder die 1000 Highlights unserer Heimat. Und heute gehen wir mit Ihnen an den Ilmensee. Da startet nämlich die Kunstwoche Ilmensee. 8 Künstler öffnen da ihre Ateliers eine Woche lang für Gäste. Also was ganz Besonderes. Kunst in Ilmensee, was Sie da erwartet, gleich mehr. 2:15 in den 1000 Highlights unserer Heimat.
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0: Aktuell gibt es einen aktuellen in Friedrichshafen in der Charlottenstraße. Nächste Radarfalle bei Ihnen in Ravensburg. Und zwar in der Frauenstraße. Und Radio Seefunk-Hörer Andi hat auch noch einen Blitzer entdeckt. Und der steht in Schopfheim Gündenhausen.
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0: Viertelstunde Verzögerung auf der B31 zwischen Meersburg und Innenstadt zurzeit. Dankeschön, Radio Seefunk-Hörer Jochen, fürs Melden. Wenn Sie noch Staus oder Blitze entdecken, 07531 28 65 33, rufen Sie an oder schicken Sie gerne eine WhatsApp-Sprachnachricht her.
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1: Es ist jetzt gleich 2:45 und heute Morgen um 8.40 Uhr, da hat uns Trixi von Radio Seefunk am Morgen mit an den Ilmensee genommen.
2: Da startet heute die Kunstwoche Ilmensee. 8 Künstler und Künstlerinnen öffnen da ihre Ateliers eine Woche lang für Gäste. Hans-Jörg Beck ist einer der Künstler und organisiert die Kunstwoche Ilmensee. Hans-Jörg, wie können wir uns das denn vorstellen? Darf man denn in den Ateliers einfach nur zugucken?
3: Nein, da macht man mit. Das ist ganz wichtig, dass die Leute, die sich bei unseren Kursen anmelden, da natürlich mittendrin sind und eigentlich die Hauptakteure sind und mit uns, mit den Dozenten und Dozentinnen, eine Woche lang arbeiten und auch was Kleines zusammenstellen, was dann am Ende der Woche in einer öffentlichen Präsentation vorgestellt wird.
2: Ja, und wer sich die Ergebnisse der Kunstwoche Ilmensee dann ansehen will, der kann am Freitag um 17 Uhr zur Präsentation nach Ilmensee in die Drei-Seen-Halle kommen.
1: Oder dann halt nächstes Jahr einfach mal mitmachen bei der Kunstwoche Ilmensee. Und mehr der 1000 Highlights unserer Heimat, die gibt's morgen wieder um 8.40 Uhr bei Radio Seefunk am Morgen mit Sven und Trixi und auch jederzeit zum Nachhören auf radioseefunk.de.
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0: Hier ist Radio Sefon kurz vor zwei am Montagmittag. Wir feiern die neue Woche, die erste Augustwoche mit Rock aus den 80ern von Phil Collins. Gibt's gleich in der nächsten Stunde nach 14 Uhr oder auch Pop von M. Das alles hier bei uns an Ihrem Nachmittag am Montag bei der Arbeit. 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
6: Ich bin Mia Hin. Guten Tag. Wird das Rentenpaket der Bundesregierung jetzt doch wieder aufgeschnürt? Die Ostministerpräsidenten haben mit ihrem Vorstoß zur Rente mit 63 eine Debatte darüber ausgelöst. SPD-Chefin Baas hat sich im ZDF jetzt offen dafür gezeigt, nachzuverhandeln. Die marokkanische Regierung macht Fake News in den sozialen Medien für den Flüchtlingsansturm auf Ceuta verantwortlich. Zehntausende Migranten hatten sich daraufhin auf den Weg gemacht. Bei dem chaotischen Grenzansturm kamen nach spanischen Angaben über 70 Menschen ums Leben. Marokko spricht von 11 Toten. FIFA-Boss Infantino bekommt nach seinen gescheiterten WM-Investorenplänen immer mehr Gegenwind. Erste nationale Verbände wollen ihm die Unterstützung für seine Wiederwahl im kommenden Jahr entziehen. Der walisische Verband war der erste, der englische will nachziehen und weitere könnten folgen. Und jetzt mehr Nachrichten aus unserer Heimat. Mit dem Landesfamilienpass gibt es in Baden-Württemberg ab jetzt noch mehr Rabatte für Familien. Neu sind unter anderem Vergünstigungen für Musicals und Theater sowie Fahrten mit der Westbahn. Dazu kommen weiterhin Ermäßigungen für viele Freizeitparks, Museen und Ausflugsziele. Die asiatische Tigermücke breitet sich in Konstanz-Fürstenberg immer stärker aus. Offene Wasserstellen im Garten sollten deshalb regelmäßig geleert oder abgedeckt werden, denn dort legt die Tigermücke gern ihre Eier ab. Das Land Baden-Württemberg hat die neue Amios Krankenhausgesellschaft Friedrichshafen in den Krankenhausplan des Landes aufgenommen. Damit ist der letzte Schritt zur Übernahme der Klinik Friedrichshafen durch die Amios-Gruppe vollzogen. Die meisten Nachrichten aus der Region hören Sie wieder in einer Stunde bei Radio Seefunk.
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0: Ich habe gleich mal die aktuellen Nachmittagstemperaturen für Sie. Über 30 Grad liegen wir da. Zum Beispiel in Weil am Rhein am Vitra Campus ziemlich weit über 30 Grad, nämlich bei 36. Achstetten am Dammwildpark 33, Altenrhein am Hafen 32 Grad. Es scheint überall die Sonne. Kaum Wolken über uns, allerdings gibt's einen kleinen Streifen, in dem es aktuell sogar Schauer oder kräftige Gewitter gibt. Und das ist der Bereich so von Blumberg, also vom Randen her dann Richtung Baar, Donaueschingen und Villingen-Schwenningen betroffen im Moment zum Beispiel. Sonst aber nix. Es ist einfach nur trocken und es wird auch definitiv heute nicht jeder nass. Der Radio Seefunk Wettertrend für die ganze Heimat, der Rest der Wetterwoche. Ist einfach nur brüllend heiß. Morgen 38, 39 Grad, Sonne ohne Ende. Mittwoch nochmal 35 bis 38 Grad. Vielleicht wird es ab Donnerstag dann mal ein bisschen weniger Hitze geben, mit Temperaturen dann um die 30 Grad.
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0: Es blitzt in Schopfheim-Güntenhausen, in Tingen in der Klettgaustraße Richtung Lauchringen, von Radio Seefunk-Hörer Klaus entdeckt und gemeldet. Vielen lieben Dank dafür. Und in Weingarten noch in der St. Konradstraße.
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0: Auf den Straßen in der Heimat klemmt es nur auf der B31 im Moment, so rund um Hagnau. Und auch bei Überlingen hat jeweils etwa 10-15 Minuten plus. Und wenn Sie noch Staus oder Blitze entdecken, 07531 28 65 33, rufen Sie einfach an oder schicken Sie eine WhatsApp-Sprachnachricht her.
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0: Und wir schaffen's gut miteinander. Sie und ich, wir sind da ein großartiges Team. Kommen auch gut durch diesen Nachmittag. Jetzt gleich mal mit einem Popsong von Shania Twain.
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0: Viertel drei bei Radio Seefunk. Hier ist Ihr Montagnachmittag. Am Samstag ist eine Schreibwaren- und Accessoire-Kollektion von Cedon vorgestellt worden. Und zwar in Zusammenarbeit mit dem Café Vergissmeinnicht auf der Mainau. Sandra Gräfin Bernadotte ist die Betreiberin vom Café Vergissmeinnicht. Die diplomierte Sozialpädagogin hat es vor 16 Jahren gegründet. Was ist denn das Café Vergissmeinnicht eigentlich?
1: Das Café Vergissmeinnicht ist eine berufsvorbereitende Bildungsmaßnahme. Wir bringen Jugendliche, die kommen zu uns und bringen sie nachher in eine Ausbildung. Das versuchen wir. Wir sind 11 Monate für sie da. Sie werden von uns unterstützt. Sie lernen bei uns im Alltag, aber haben auch theoretischen Unterricht, lebensnahen Unterricht. Und innerhalb von diesen 11 Monaten schauen wir, wie ihre Fähigkeiten sind, ihre Stärken. Und dann versuchen wir, da einen Ausbildungsplatz für sie zu finden.
0: Mit dem Kauf der Kollektion unterstützen Sie also das Café. Weitere Infos zur Kollektion finden Sie auch auf radioseefunk.de.
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0: ist der Montagnachmittag, gleich 2:30 bei Radio Seefunk. Einfach die beste Musik. Als nächstes mit einem Pop-80er von Alice Moyet. Und gleich 3:45, da schauen wir dann auch mal, wie es mit ihrer Abendgestaltung heute aussieht. Wie warm wird's bleiben? Gibt's Gewitter? 3:45, unser Biergartenwetter, wenn Sie was im Freien erleben möchten heute noch.
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0: Einer in Tingen in der Klettgaustraße, wenn Sie Richtung Lauchringen fahren. Dankeschön, Radio Seefunk-Hörer Klaus, fürs Melden. Dann steht der nächste Blitzer in Weingarten in der St. Konradstraße und aktuell auch in Schopfheim-Güntenhausen.
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0: Auf der B31, da stockt es rund um Hagenau mit etwa 15 Minuten mehr Fahrzeit. Kommen Sie sicher an. Melden Sie Staus oder Blitzer ins Studio direkt 07531 28 65 33. Rufen Sie einfach an oder schicken Sie eine WhatsApp-Sprachnachricht.
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0: klingt hier Montagnachmittag, 2:45 gleich bei Radio Seefunk. Entwarnung gibt's für Geinhofen im Kreis Konstanz. Das Trinkwasser sollte dort ja bis jetzt heute Mittag abgekocht werden. Für Horn, Oberdorf und Hemmenhofen galt das genauso. Bis Donnerstag wird das allerdings jetzt noch geklort. Also wenn Sie in Geinhofen im Kreis Konstanz und Umgebung sind, lassen Sie sich von diesem Geruch nicht irritieren. Und es gibt weitere aktuelle Nachrichten aus der Region, aus Deutschland, der Schweiz und der Welt. Auch gleich wieder bei uns um 3.
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0: Wenn Sie heute noch raus wollen, dann auf jeden Fall in den Schatten am allerbesten. Die Sonne scheint noch bis locker 21 Uhr, dann geht sie unter. Und temperaturmäßig bleiben wir jetzt am Nachmittag noch bei 37 Grad örtlich. Also wenn Sie rausgehen, dann vielleicht eher so ab 19, 20 Uhr. Da liegen wir dann nur noch bei 30 Grad. Und bis in den Abend rein bleibt es ohnehin mollig warm mit bis weit nach Mitternacht über 20 Grad. Die Wolken nehmen dann langsam zu. Schauer sollte es allerdings dann heute Nachmittag oder heute Abend vor allen Dingen keine mehr geben. Die sind jetzt aktuell zwischen der Bar und dem Donautal eher die Ausnahme.
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0: Durch den Nachmittag mit Radio Seefunk. Einfach die beste Musik und natürlich habe ich die dann auch direkt gleich nach den 15 Uhr Nachrichten für Sie. Zum Beispiel mit Rock von der Little River Band. Und natürlich auch den meisten 80ern für Sie. Freuen sich da unter anderem auf eine Popnummer von Fleetwood Mac. Und kommen Sie noch gut durch die Zeit bei der Arbeit mit uns.
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11: Ich bin Mia Hin. Guten Tag.
12: In der schwarz-roten Koalition ist eine neue Debatte um das Rentenpaket ausgebrochen. Konkret geht es um das Ende der Rente mit 63, gegen das sich die Ostministerpräsidenten ausgesprochen haben. Die Unionsspitze will an den Plänen festhalten. Arbeitsministerin Baas zeigte sich dagegen gesprächsbereit. Marokko weist die Verantwortung für den Migrantenansturm auf die spanische Exklave Ceuta zurück. Die Regierung macht Fake News auf Social Media und Menschenhändler dafür verantwortlich. Rund 60.000 Menschen waren aus Marokko nach Ceuta gekommen. Wie viele noch dort sind, ist unklar. Gasheizungen werden für Vermieter immer unwirtschaftlicher. Laut Spiegel müssen sie bei einer 80 Quadratmeter Wohnung ab 2029 über 300 Euro der Heizkosten übernehmen. Später wird es dann noch mehr. Hintergrund ist das neue Heizungsgesetz. Und jetzt mehr Nachrichten aus unserer Heimat. Das Land Baden-Württemberg hat die neue Amios Krankenhausgesellschaft Friedrichshafen in den Krankenhausplan des Landes aufgenommen. Damit ist der letzte Schritt zur Übernahme der Klinik Friedrichshafen durch die Amios-Gruppe vollzogen. Mit dem Landesfamilienpass gibt es in Baden-Württemberg ab jetzt noch mehr Rabatte für Familien. Neu sind unter anderem Vergünstigungen für Musicals und Theater sowie Fahrten mit der Westbahn. Dazu kommen weiterhin Ermäßigungen für viele Freizeitparks, Museen und Ausflugsziele. Die asiatische Tigermücke breitet sich in Konstanz-Fürstenberg immer stärker aus. Offene Wasserstellen im Garten sollten deshalb regelmäßig geleert oder abgedeckt werden, denn dort legt die Tigermücke gern ihre Eier ab. Die meisten Nachrichten aus der Region hören Sie wieder in einer Stunde bei Radio Seefunk.
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0: Die aktuellen Temperaturen, die gibt's einmal aus Wangen im Allgäu vom Klinikum. Zurzeit 34 Grad, Schluchsee an der Dreiseenbahn 30, Altenrhein am Fliegermuseum 33 Grad. 36, 37 ist heute Nachmittag das Höchste. Es ist sonnig, hört gar nicht mehr auf mit der Sonne wieder. Allerdings so ein kleiner Streifen hat Glück und ein paar Regentropfen abbekommen, so zwischen Randen und Donautal im Prinzip. Da ist es auch gar teilweise mal ein bisschen heftiger zur Sache gegangen, aber löst sich alles auf. Dann wieder nur Sonne und ein paar Wolken dazu bis in den Abend rein. Der Radio-Seefunk-Wettertrend für die nächsten Tage. Nach sehr warmen Nächten bleibt es bei sehr hohen Temperaturen bis mindestens Mittwoch weit über 30 Grad. Große Hitze, viel Sonne, kaum Wolken. Vielleicht ab Donnerstag ganz leicht weniger heiß.
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0: In Schopfheim-Gündenhausen, da steht zurzeit ein Blitzer. In Tingen in der Klettgaustraße, wenn Sie Richtung Lauchringen fahren. Vielen Dank Radio Seefunk-Hörer Klaus fürs Melden. Und in Weingarten in der Händlehofstraße.
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0: Im Moment ist auf den Straßen in der Heimat soweit alles gut. Kommen Sie sicher an und wenn Sie Staus oder Blitzer entdecken, rufen Sie an oder schicken Sie eine WhatsApp vorbei. Die Nummer 075 31 28 65 33.
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0: Klasse, dass Sie mit dabei sind. Hier geht's direkt in die neue Stunde rein mit Shannon und diesem 80er-Popsong Let the Music Play. Machen wir jetzt auch, denn wir haben die meisten 80er für Ihren Nachmittag.
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0: Viertel vier bei Radio Seefonk hier am Montagnachmittag. Sven und Trixi sind wieder da. Jeden Morgen ab 6 und ganz neu jeden Morgen um 6:10 gibt es bei den beiden eine Runde falsch gewinnt. 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Und um 6:50, da geht es morgen früh auch direkt weiter mit einem weiteren Hitze-Hit. Da stehen 3 zur Auswahl, alle aus dem Jahr 1988. Wollen Sie da lieber Mori Kanté mit Yeke Yeke? Vielleicht aber auch Girl, You Know It's True von Milli Vanilli. Oder The Only Way Is Up von Yas. 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

0: Halb vier haben wir es jetzt gleich. Radio Sefonk hier am Montagnachmittag. Der Bodenseepegel, auch der des Rheins, beide so niedrig wie lange nicht, wird also langsam eng für die Schifffahrt auf dem Rhein und auch im Untersee zwischen Schaffhausen und Kreuzlingen. Wie es denn da aussieht, das fragen wir gleich nach bei der Schweizerischen Schifffahrtsgesellschaft Untersee und Rhein um 3:45.
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0: Einen Blitzer haben wir in Thiengen in der Klettgaustraße, wenn Sie Richtung Lauchringen fahren. Und zwar dort dann vielen Dank Radio Seefunk-Hörer Klaus fürs Melden. Nächster Blitzer, der befindet sich im Moment bei Ihnen in Weingarten in der Händlehofstraße und in Schopfheim-Güntenhausen.
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0: Auf den Straßen in der Heimat sieht es soweit in Ordnung aus. Passen Sie auf, kommen Sie sicher an und gute Fahrt. Und wenn Sie Staus oder wenn Sie Blitzer entdecken, rufen Sie gerne an oder schicken Sie eine WhatsApp-Sprachnachricht unter 07531 28 65 33.
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0: Schönen Nachmittag mit Radio Seefunk 3:15. Der Bodenseepegel und auch der des Rheins ist beide so niedrig wie lange nicht. Langsam wird's eng für die Schifffahrt auf dem Rhein und auch im Untersee zwischen Schaffhausen und Kreuzlingen. Drum fragen wir nach bei Holger Siegmund von der Schweizerischen Schifffahrtsgesellschaft Untersee und Rhein. Fahren die Schiffe der URH denn eigentlich noch?
1: Ja, wir können fahren. Wir bedienen aktuell sogar noch alle Landestellen, reagieren eben auf die Situation, wie wir es eigentlich die letzten Jahre auch schon hatten, immer mal wieder, nur nicht so extrem, mit einer Umstellung des Fahrplans. Das heißt, wir fahren alle Landestellen an, aber nicht durchgängig die gesamte Strecke zwischen Kreuzlingen und Schaffhausen.
0: Wo klemmt's denn da?
1: Wir haben einen Streckenunterbruch zwischen Stein am Rhein und Diesenhofen. Fahren ab Schaffhausen Rundfahrten bis Diesenhofen und die Strecke Kreuzlingen bis nach Stein am Rhein ist ganz normal durchgängig befahrbar aktuell.
0: Also es bleibt weiter entspannt und wir hoffen natürlich alle, dass es demnächst wieder mal ausgiebig regnet, damit sich Untersee und Rhein wieder ordentlich füllen können.
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mit Radio Seefunk durch den Montagnachmittag. Jetzt ist es kurz vor vier. Kommen Sie gut dann gleich nach Hause, wenn dann endlich Feierabend angesagt ist. Mit den 80ern, mit den meisten von uns, mit diesem Popsong von Owen Paul. Oder auch einem Rock-Erfolg von den Monkees.

0: motivieren Sie auf jeden Fall, selbst wenn es im Auto erstmal absolut heiß ist. Machen Sie die Fenster auf und dann gleich die Klimaanlage dann an nach ein paar Minuten und erfrischen Sie sich auf dem Weg nach Hause. 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
5: Ich bin Mia Hin. Guten Tag. Wird das Rentenpaket der Bundesregierung jetzt doch wieder aufgeschnürt? Die Ostministerpräsidenten haben mit ihrem Vorstoß zur Rente mit 63 eine Debatte darüber ausgelöst. SPD-Chefin Baas hat sich im ZDF jetzt offen dafür gezeigt, nachzuverhandeln. Die marokkanische Regierung macht Fake News in den sozialen Medien für den Flüchtlingsansturm auf Ceuta verantwortlich. Zehntausende Migranten hatten sich daraufhin auf den Weg gemacht. Bei dem chaotischen Grenzansturm kamen nach spanischen Angaben über 70 Menschen ums Leben. Marokko spricht von 11 Toten. FIFA-Boss Infantino bekommt nach seinen gescheiterten WM-Investorenplänen immer mehr Gegenwind. Erste nationale Verbände wollen ihm die Unterstützung für seine Wiederwahl im kommenden Jahr entziehen. Der walisische Verband war der erste, der englische will nachziehen und weitere könnten folgen. Und jetzt mehr Nachrichten aus unserer Heimat. Das Land Baden-Württemberg hat die neue Ameos Krankenhausgesellschaft Friedrichshafen in den Krankenhausplan des Landes aufgenommen. Damit ist der letzte Schritt zur Übernahme der Klinik Friedrichshafen durch die Ameos-Gruppe vollzogen. Mit dem Landesfamilienpass gibt es in Baden-Württemberg ab jetzt noch mehr Rabatte für Familien. Neu sind unter anderem Vergünstigungen für Musicals und Theater sowie Fahrten mit der Westbahn. Dazu kommen weiterhin Ermäßigungen für viele Freizeitparks, Museen und Ausflugsziele. Die asiatische Tigermücke breitet sich in Konstanz-Fürstenberg immer stärker aus. Offene Wasserstellen im Garten sollten deshalb regelmäßig geleert oder abgedeckt werden, denn dort legt die Tigermücke gern ihre Eier ab. Die meisten Nachrichten aus der Region hören Sie wieder in einer Stunde bei Radio Seefunk.
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0: Temperaturen gibt's erstmal sehr hohe, sind's wieder in Sigmaringen am Hohenzollernschloss. Allerdings nach Gewittern im Moment nur noch 29 Grad. Sauldorf am Kriegerdenkmal liegen wir bei 33, Winterthur am Holderplatz 37 Grad. Ich habe es gerade gesagt, Schauer, Gewitter sind so gezogen von der Bar über das Donautal und dann stellenweise auch noch Richtung Oberschwaben, aber nur vereinzelt und punktuell. Konnte es auch mal kurz heftiger zugehen, aber das löst sich alles jetzt in Wohlgefallen auf. Wird dann auch wieder relativ trocken bleiben den ganzen Abend. Vielleicht noch vereinzelt mal ein kleiner Schauer. Der Radio Seefunk Wettertrend für die nächsten Tage. Es geht sonnig, es geht heiß weiter. Es wird morgen mindestens genauso heiß, 36 bis 38 Grad und Sonne ohne Ende. Am Abend einzelne Schauer oder Gewitter. Mittwoch ebenfalls sonnig und sehr heiß mit weit über 30 Grad.
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0: Einmal blitzt es bei Ihnen in Überlingen und zwar in der St. Ulrichstraße. Dann hat Radio Seefunk-Hörerin Rosi in Weingarten einen Blitzer entdeckt in der Händelhofstraße und in Singen in der Uhlandstraße. Da blitzt es auch.
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0: Derzeit ist auf den Straßen in der Heimat alles soweit okay, außer rund um Hagner, da brauchen Sie im Moment so 10, 15 Minuten länger. Wenn Sie noch Staus oder Blitze entdecken, 07531 28 65 33, rufen Sie gerne an oder schicken Sie einfach eine WhatsApp-Sprachnachricht ins Studio.
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0: Zusammen bringen wir Sie jetzt nach Hause mit der richtigen Musik. Jetzt mit wirklich motivierendem Rock. Nach diesem stressigen Arbeitstag ist das genau das Richtige, um zu neuen Kräften zu kommen. Alanis Morissette mit Guardian ist das.
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0: Radio Seefunk um 16:45 am Montagnachmittag. Der Bodenseepegel und auch der des Rheins, der ist so niedrig wie lange nicht. Langsam aber sicher wird es ein bisschen enger für die Schifffahrt auf dem Rhein und auch im Untersee zwischen Schaffhausen und Kreuzlingen. Zwischen Stein am Rhein und Diessenhofen klemmt es zum Beispiel. Holger Siegmund von der Schweizerischen Schifffahrtsgesellschaft Untersee und Rhein. Was ist denn mit den Leuten, die die komplette Strecke fahren wollen?
1: Wer die komplette Strecke durchfahren möchte, ist aktuell gezwungen, umzusteigen in Diessenhofen auf die Bahn und bis Stein am Rhein das per Zug zu überbrücken. Die meisten Gäste schätzen allerdings in der Zeit des Streckenunterbruchs wirklich die Rundfahrt ab Schaffhausen und dann zwischen Stein am Rhein und Kreuzlingen die ganz normale Strecke wie gewohnt.
0: Hoffen wir also sehr auf Entspannung, auf ausgiebigen Regen. Gab es jetzt heute Nachmittag schon einzelne Schauer, leider weder über Rhein noch über Untersee.
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0: Durch den Montagnachmittag bei Radio Seefunk, durch den sehr heißen Montagnachmittag. In vielen Städten kommt so langsam der Gedanke auf, wir müssen uns ein bisschen umgestalten und Hitze-Hotspots sozusagen grüner machen, damit es nicht so unerträglich heiß wird. Wie das in Konstanz vonstatten gehen soll, das hören wir gleich um 4:45.
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4: Ich habe einen aus Singen aus der Uhlandstraße. Dankeschön, Radio Seefunk-Hörerin Karin. Es blitzt in Überlingen in der St. Ulrichstraße und einer bei Ihnen in Rothaus zurzeit.
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4: Alles prima auf den Straßen in der Heimat. Soweit kommen Sie sicher an. Und wenn Sie Staus oder Blitzer entdecken, rufen Sie an oder schicken Sie eine WhatsApp-Sprachnachricht her. 07531 28 65 33.
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0: sich so anhört, dann wäre es absolut perfekt, oder? Hier ist Radio Seefunk an diesem brüllend heißen Montagnachmittag um 4:45. Gerade in der Stadt wird es da schnell unerträglich heiß. Immer mehr Städte machen deshalb versiegelte Flächen wieder grün. Auch der Stephansplatz in Konstanz soll ja jetzt umgestaltet werden. Jan Grunewald aus der Redaktion.
1: Es ist ziemlich heiß, oder?
0: Es ist heiß, aber dein Name ist mir noch eingefallen.
1: Gott sei Dank.
0: Was sind denn in Konstanz die genauen Pläne, sag mal?
1: Also dieses Projekt heißt Klimazimmer Stephansplatz. Dieser Parkplatz, der da ja gerade drauf ist, der verschwindet jetzt. Und stattdessen kommen da Bäume hin, so Rundbänke und auch ein Sitzdeck aus Holz.
0: Gut, das klingt ja eigentlich nach viel Schatten. Mhm. Aber gibt es da dann überhaupt noch Platz zum Beispiel für den Wochenmarkt, der da veranstaltet wird oder auch das Weinfest?
1: Also der Wochenmarkt, das steht schon mal fest, der kehrt auf jeden Fall zurück. Und auch andere Veranstaltungen soll es dann in Zukunft wieder geben, heißt es mal. Weinfest müsste dann also eigentlich auch wieder zurückkommen, aber fest steht das noch nicht ganz.
0: Und die Parkplätze, wird es dann einen Ersatz geben?
1: Ja, und zwar im neu eröffneten Parkhaus Europabrücke, also im Industriegebiet mehr oder weniger.
0: So anderthalb bis zwei Kilometer entfernt.
1: Ja, nicht ganz um die Ecke.
0: Eine grüne Oase macht auf jeden Fall den St. Stephansplatz in Konstanz auf jeden Fall attraktiver.
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0: Joseefunk, einfach die beste Musik und entspanntem Rock dann auch nach 5. Von Albert Hammond oder auch 80er Pop von Michael Jackson. Freue mich sehr, dass Sie mit dabei sind. 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
7: Ich bin Mia Hin. Guten Tag.
8: In der schwarz-roten Koalition ist eine neue Debatte um das Rentenpaket ausgebrochen. Konkret geht es um das Ende der Rente mit 63, gegen das sich die Ostministerpräsidenten ausgesprochen haben. Die Unionsspitze will an den Plänen festhalten. Arbeitsministerin Baas zeigte sich dagegen gesprächsbereit.
9: Was tun mit Blick auf das extreme Niedrigwasser in vielen Flüssen in Deutschland? Das will der neue Bundesverkehrsminister Bilger in dieser Woche abklären. Er trifft sich am Donnerstag mit Experten und Verbänden zu dem Thema. Am Rhein wurden in den letzten Tagen schon Rekordtiefststände erreicht. Die Supersparpreise, mit denen die Deutsche Bahn wirbt, die gibt es zu oft nicht. Das kritisiert die Verbraucherzentrale. Nur an jedem vierten Tag waren sie laut einer Studie wirklich verfügbar. Die Bahn weist die Kritik zurück. Die Tickets seien extra für Randzeiten und weniger gut gefüllte Züge gedacht. Und jetzt mehr Nachrichten aus unserer Heimat.
8: Das Land Baden-Württemberg hat die neue Ameos Krankenhausgesellschaft Friedrichshafen in den Krankenhausplan des Landes aufgenommen. Damit ist der letzte Schritt zur Übernahme der Klinik Friedrichshafen durch die Ameos-Gruppe vollzogen. Mit dem Landesfamilienpass gibt es in Baden-Württemberg ab jetzt noch mehr Rabatte für Familien. Neu sind unter anderem Vergünstigungen für Musicals und Theater sowie Fahrten mit der Westbahn. Dazu kommen weiterhin Ermäßigungen für viele Freizeitparks, Museen und Ausflugsziele. Die asiatische Tigermücke breitet sich in Konstanz-Fürstenberg immer stärker aus. Offene Wasserstellen im Garten sollten deshalb regelmäßig geleert oder abgedeckt werden, denn dort legt die Tigermücke gern ihre Eier ab.
7: Die meisten Nachrichten aus der Region hören Sie wieder in einer Stunde bei Radio Seefunk.
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0: Ich habe die aktuellen Temperaturen und die kommen einmal aus Ravensburg von der Veitsburg, 35 Grad, genauso wie in Eimeldingen am Badminton-Club, beziehungsweise da sind sogar 37. Amriswil an der Villa Ackermann, 36 Grad. Heute Nachmittag gibt es viel Sonnenschein. Kaum eine Wolke, einzige Schauer oder Gewitter, jetzt so auf der Bar gerade noch, kleine Gewitterzelle, sonst aber meistens dann trocken. Der Radio Seefunk Wettertrend für die ganze Heimat, es bleibt auch die nächsten Tage sonnig und brüllend heiß. Morgen noch heißer als heute, Mittwoch weit über 30 Grad.
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0: Im Moment mit einem Blitzer aus Rothaus. Dankeschön, Radio Seefunk-Hörerin Janine in Überlingen. Da blitzt es in der St. Ulrichstraße. Und noch ein Blitzer ist aufgebaut in Fenken, und zwar zwischen Ravensburg und Schlier.
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0: Auf den Straßen in der Heimat läuft es soweit rund. Ihnen eine gute und sichere Fahrt. Und wenn Sie Staus oder Blitzer entdecken, dann geben Sie doch direkt Bescheid per Anruf oder per WhatsApp unter der 07531 28 65 33.
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0: Und ich begrüße Sie ganz herzlich an diesem Montagnachmittag um kurz nach fünf. Es ist Zeit für den Feierabend bei Ihnen und für einen Song, bei dem Sie jetzt ordentlich aufdrehen können. Bruce Springsteen, Glory Days, Rock aus den 80ern. Los geht's!
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Entspannter Rock am Montagnachmittag. Bloß nicht zu viel Schweißperlen verlieren. Kommen Sie gut nach Hause und in Ihren wohlverdienten Feierabend mit Radio.

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0: Radio Seefunk um 17:45 zum Feierabend am Montag. Sven und Rick, Sie sind ja morgens ab 6 wieder da. Starten mit Ihnen in den neuen Tag. Um 6.10 Uhr gibt es bei den beiden jetzt immer eine Runde falsch gewinnt. Wenn Sie es da schaffen, in 45 Sekunden 10 Fragen falsch zu beantworten, kriegen Sie eine guten Morgentasse von Radio Seefunk. Und um 7:10 Uhr haben die beiden morgen wieder den Hitze-Hit. Drei stehen zur Auswahl aus dem Jahr 1988. Bis zum einmal Morikante mit Jecke Jecke oder Milli Vanilli und Yes. Und Sie haben es in der Hand. Stimmen Sie ab über unseren WhatsApp-Channel von Radio Seefunk oder schicken Sie eine WhatsApp-Sprachnachricht an die 07531 28 65 33. Welchen Song wollen Sie morgen um 7:10 hören?
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0: Kurz vor 6:30, Radio Seefunk und der Montagnachmittag. Bodenseepegel, Rheinpegel, beides niedrig, wie lange nicht. Darüber reden wir in der nächsten Stunde. Und in dieser geht's noch um das Café Vergissmeinnicht auf der Insel Mainau. Das Café von Sandra Gräfin Bernadotte hat eine erste Kollektion präsentiert in Zusammenarbeit mit der Firma Sedon. Was dahinter steckt, was da passiert ist, das wollen wir uns gleich um 5:45 anhören.
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0: Zwischen Schlier und Ravensburg blitzt es in Fenken und außerdem auf der B31 bzw. bei der B31 in Überlingen. Und noch ein aktueller Blitzer, der steht in Rothaus zurzeit. Dankeschön, Radio Seefunk-Hörer David, fürs Melden.
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0: B31, da ist ein Unfall passiert und zwar auf der Strecke. Wenn Sie beim Parkplatz Wölfele Richtung Friedrichshafen sind, die Strecke war gesperrt, jetzt sollte sie eigentlich wieder offen sein, haben wir gehört, aber trotzdem kommt es hier zu Verzögerungen, eine gute Viertelstunde mindestens mehr Fahrzeit einplanen, wenn Sie da unterwegs sind. Und wenn Sie noch Staus oder Blitzer entdecken, 07531 28 65 33, rufen Sie an oder schicken Sie eine WhatsApp-Sprachnachricht her.
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0: mit Radio Seefunktürchen Montagnachmittag. Es ist 17:45 gleich. Klasse, dass Sie mit dabei sind. Wenn Sie schon mal auf der Insel Mainau waren, dann kennen Sie vielleicht auch das Café Vergissmeinnicht. Da hat am Samstag eine besondere Veranstaltung stattgefunden. Das Café hat seine erste Kollektion in Zusammenarbeit mit der Firma Seudon präsentiert. Sandra Gräfin Bernadotte ist die Betreiberin des Cafés. Sie und Hella Fietz, die Geschäftsführerin von Seudon, die haben sich letzten Herbst kennengelernt. Was ist denn da passiert?
1: Dann hat es gematcht, wie man heute sagt. Und es war wirklich einfach wunderbar. Vom ersten Augenblick an wussten wir einfach, dass es da passiert was. Und wir haben dann gesponnen und gemacht. Und innerhalb von kürzester Zeit war das einfach so wunderbar, wie was entstanden ist. Wie das einfach auch so ohne große Worte und mit ganz, ganz viel Vertrauen ineinander das funktioniert hat. Und das ist nicht selbstverständlich und das schätze ich sehr.
0: Absolut. Und mehr Informationen und auch Fotos von dieser Kollektion, die finden Sie direkt auf unserer Homepage auf radioseefunk.de.
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0: Schönen Nachmittag, kurz vor 6 bei Radio Seefunk. Und ich habe coolen Rock dann auch nach 18 Uhr. Von der Spencer Davis Group oder 80er Pop von Tina Turner. Absolut legendär, während sie jetzt den Tisch auf der Terrasse decken und sich den Abend einfach nur es noch gut gehen lassen. Wir sind bei Ihnen einfach die beste Musik. 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
11: Ich bin Mia Hin. Guten Abend. Hitze und Trockenheit machen den Flüssen in Deutschland weiter massiv zu schaffen. Zuletzt wurden etwa im Rhein neue Tiefststände gemessen. Zur aktuellen Lage will der neue Verkehrsminister Bilger am Donnerstag mit Experten und Verbänden sprechen. Das Niedrigwasser bringt unter anderem die Industrie in Bedrängnis. Wird das Rentenpaket der Bundesregierung jetzt doch wieder aufgeschnürt? Die Ostministerpräsidenten haben mit ihrem Vorstoß zur Rente mit 63 eine Debatte darüber ausgelöst. SPD-Chefin Baas hat sich im ZDF jetzt offen dafür gezeigt, nachzuverhandeln. Die Spritpreise sind im letzten Monat deutlich gestiegen. Vor allem Diesel wurde teurer. Ein Liter kostete Ende Juli im Schnitt 2,23 Euro. Zum Monatsbeginn, also kurz nach Ende des Tankrabatts, waren es noch unter 2 Euro. Die ADAC fordert, dass das Bundeskartellamt die Raffinerie- und Großhandelspreise überprüft. Und jetzt mehr Nachrichten aus unserer Heimat. Das Land Baden-Württemberg hat die neue Amios Krankenhausgesellschaft Friedrichshafen in den Krankenhausplan des Landes aufgenommen. Damit ist der letzte Schritt zur Übernahme der Klinik Friedrichshafen durch die Amios-Gruppe vollzogen. Mit dem Landesfamilienpass gibt es in Baden-Württemberg ab jetzt noch mehr Rabatte für Familien. Neu sind unter anderem Vergünstigungen für Musicals und Theater sowie Fahrten mit der Westbahn. Dazu kommen weiterhin Ermäßigungen für viele Freizeitparks, Museen und Ausflugsziele. Die asiatische Tigermücke breitet sich in Konstanz-Fürstenberg immer stärker aus. Offene Wasserstellen im Garten sollten deshalb regelmäßig geleert oder abgedeckt werden, denn dort legt die Tigermücke gern ihre Eier ab.
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12: Jetzt in den Abend geht's mit über 30 Grad in Lörrach zum Beispiel am Lebensbaumbrunnen. 38 Emmingen-Liptingen am Steinbruch, 30 Münchwil im Aargau an der Gemeindeverwaltung, 31. Heißt jetzt am Abend meistens trocken, so einzelne Schauer sind nicht auszuschließen. Jetzt so im Klettgau sind so ein paar dickere Wolken unterwegs. Der Radio Seefunk Wettertrend für die nächsten Tage. Morgen brüllend heiß mit 38 bis 39 Grad und Sonne ohne Ende, vielleicht mal ein paar Wolken. Dann auch am Abend mit einzelnen Schauern. Und auch danach geht es sehr, sehr heiß weiter. Bis mindestens zum Wochenende sehen wir mindestens 30 Grad und deutlich mehr.
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12: In Rothaus, da wird ihre Geschwindigkeit gemessen und auch zwischen Singen und Friedingen ist ein Blitzer aufgebaut. Und eine aktuelle Radarfalle, die befindet sich auch im Augenblick zwischen Liptingen und Heudorf. Vielen Dank fürs Melden, Radio Seefunk-Hörer Holger.
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12: Mit Verzögerungen auf der B31 rund um Hagnau aktuell plus 15 Minuten plus. Und wenn Sie noch Staus oder Blitze entdecken, 07531 28 65 33, rufen Sie an oder schicken Sie eine WhatsApp-Sprachnachricht her.
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12: Aber sowas von ab in den Feierabend, wie es so schon heißt, zischen Sie nach Hause und lassen Sie sich da dann wirklich gut gehen. Füße hochlegen, möglichst wenig bewegen. Dann halten sich die Schweißausbrüche am Abend in Grenzen. Ich finde es klasse, dass Sie mit dabei sind. Habe jetzt direkt mal 80er-Pop von Madonna für Sie.

0: Feierabendzeit bei Radio Seefunk um 6:45. Der Bodenseepegel und auch der des Rheins sind so niedrig wie lange nicht. Langsam, aber sicher wird's eng für die Schifffahrt auf dem Rhein und auch im Untersee zwischen Schaffhausen und Kreuzlingen. Zwischen Stein am Rhein und Diesenhofen zum Beispiel, da klemmt's. Was ist denn aber jetzt, wenn es noch schlimmer wird mit dem Pegel im Rhein? Holger Siegmund von der Schweizerischen Schifffahrtsgesellschaft Untersee und Rhein.
1: Die Antwort ist im Prinzip ganz einfach. Wenn wir neue Ausfälle haben bei Landestellen, weil diese nicht mehr zugänglich sind, entweder weil das Schiff nicht anlegen kann oder weil die Zustiege zu unsicher werden, weil sie dann recht steil werden auch, dann müssen wir neu überlegen, dann werden wir das Angebot anpassen. Dann fährt man eben diese Landestelle nicht mehr an, dass wir komplett in den Stillstand kommen, schätze ich jetzt nicht ein.
0: Also bleibt es spannend und wir hoffen natürlich, dass es demnächst mal wieder ausgiebig regnet, damit sich dann Untersee und auch Rhein wieder füllen können.
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3: In Rothaus, da wird ihre Geschwindigkeit gemessen und auch zwischen Singen und Friedingen ist ein Blitzer aufgebaut. Und eine aktuelle Radarfalle, die befindet sich auch im Augenblick zwischen Liptingen und Heudorf. Vielen Dank fürs Melden, Radio Seefunk-Hörer Holger.
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3: Mit leichten Verzögerungen auf der B31 rund um Hagnau mit etwa 15 Minuten plus. Und wenn Sie noch Staus oder Blitze entdecken, 07531 28 65 33 rufen Sie an oder schicken Sie eine WhatsApp-Sprachnachricht her.
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0: Schönen Feierabend Ihnen bei Radiosäfunk um 6:45 jetzt. Der Bodenseepegel und auch der des Rheins sind so niedrig wie lange nicht. Wird langsam etwas eng für die Schifffahrt auf dem Rhein und auch im Untersee zwischen Schaffhausen und Kreuzlingen. Holger Siegmund von der Schweizerischen Schifffahrtsgesellschaft Untersee und Rhein. Fahren die Schiffe der URH denn eigentlich noch?
1: Ja, wir können fahren. Wir bedienen aktuell sogar noch alle Landestellen. Reagieren eben auf die Situation, wie wir es eigentlich die letzten Jahre auch schon hatten, immer mal wieder, nur nicht so extrem, mit einer Umstellung des Fahrplans. Das heißt, wir fahren alle Landestellen an, aber nicht durchgängig die gesamte Strecke zwischen Kreuzlingen und Schaffhausen.
0: Wo klemmt's denn da?
1: Wir haben einen Streckenunterbruch zwischen Stein am Rhein und Diesenhofen. Fahren ab Schaffhausen Rundfahrten bis Diesenhofen und die Strecke Kreuzlingen bis nach Stein am Rhein ist ganz normal durchgängig befahrbar aktuell.
0: Also es bleibt weiter entspannt und wir hoffen natürlich alle, dass es demnächst wieder mal ausgiebig regnet, damit sich Untersee und Rhein wieder ordentlich füllen können.
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6: Ich bin Mia Hin. Guten Abend. Was tun mit Blick auf das extreme Niedrigwasser in vielen Flüssen in Deutschland? Das will der neue Bundesverkehrsminister Bilger in dieser Woche abklären. Er trifft sich am Donnerstag mit Experten und Verbänden zu dem Thema. Am Rhein wurden in den letzten Tagen schon Rekordtiefststände erreicht. Der ADAC fordert, dass das Bundeskartellamt die hohen Spritpreise prüft. Die sind im Juli nämlich drastisch gestiegen. Im Vergleich zum Monatsanfang ist Diesel am Monatsende fast 30 Cent teurer gewesen, so der Automobilclub. Dabei ist der Rohölpreis gesunken. In der schwarz-roten Koalition ist eine neue Debatte um das Rentenpaket ausgebrochen. Konkret geht es um das Ende der Rente mit 63, gegen das sich die Ostministerpräsidenten ausgesprochen haben. Die Unionsspitze will an den Plänen festhalten. Arbeitsministerin Baas zeigte sich dagegen gesprächsbereit. Obwohl viele beim Einkaufen aufs Geld schauen, landen immer öfter Bioprodukte im Korb. In der ersten Hälfte des Jahres ist der Umsatz im Vergleich zum Vorjahreszeitraum um fast 5% gestiegen. Laut Bund Ökologische Lebensmittelwirtschaft gab es ein besonders großes Plus bei den Drogerien.
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7: Heute Abend von Vorarlberg bis ins Baselbiet Regen und Gewitter, danach wieder trocken und klar. An vielen Orten heute eine tropische Nacht, 22 Grad im Rheintal bis 16 Grad in Donaueschingen. Morgen früh geht's dann mit den Temperaturen wieder steil nach oben. Zum Feierabend zieht übers Markgräfler Land bis in den Linzgau eine ordentliche Gewitterfront drüber. Die Topwerte davor bei 30 bis 36 Grad. Und der Radio Seefunk Wettertrend für die ganze Heimat. Am Mittwoch nicht mehr ganz so heiß.
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1: Ich bin Mia Hin. Guten Abend. Hitze und Trockenheit machen den Flüssen in Deutschland weiter massiv zu schaffen. Zuletzt wurden etwa im Rhein neue Tiefststände gemessen. Zur aktuellen Lage will der neue Verkehrsminister Bilger am Donnerstag mit Experten und Verbänden sprechen. Das Niedrigwasser bringt unter anderem die Industrie in Bedrängnis. Wird das Rentenpaket der Bundesregierung jetzt doch wieder aufgeschnürt? Die Ostministerpräsidenten haben mit ihrem Vorstoß zur Rente mit 63 eine Debatte darüber ausgelöst. SPD-Chefin Baas hat sich im ZDF jetzt offen dafür gezeigt, nachzuverhandeln. Gasheizungen werden für Vermieter immer unwirtschaftlicher. Laut Spiegel müssen sie bei einer 80 Quadratmeter Wohnung ab 2029 über 300 Euro der Heizkosten übernehmen. Später wird es dann noch mehr. Hintergrund ist das neue Heizungsgesetz. Der neue Spider-Man-Film hat den zweitbesten Kinostart aller Zeiten hingelegt. Er spielte am ersten Wochenende weltweit über 800 Millionen Euro ein. Nur ein Film hatte bisher noch ein besseres Kinodebüt. Der Marvel-Streifen Avengers Endgame knackte 2019 die Milliardenmarke.
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2: Heute Abend von Vorarlberg bis ins Baselbiet Regen und Gewitter, danach wieder trocken und klar. An vielen Orten heute eine tropische Nacht, 22 Grad im Rheintal bis 16 Grad in Donaueschingen. Morgen früh geht's dann mit den Temperaturen wieder steil nach oben. Zum Feierabend zieht übers Markgräfler Land bis in den Linzgau eine ordentliche Gewitterfront drüber. Die Topwerte davor bei 30 bis 36 Grad. Und der Radio Seefunk Wettertrend für die ganze Heimat. Am Mittwoch nicht mehr ganz so heiß.
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1: Ich bin Mia Hin. Guten Abend. Was tun mit Blick auf das extreme Niedrigwasser in vielen Flüssen in Deutschland? Das will der neue Bundesverkehrsminister Bilger in dieser Woche abklären. Er trifft sich am Donnerstag mit Experten und Verbänden zu dem Thema. Am Rhein wurden in den letzten Tagen schon Rekordtiefststände erreicht. Der ADAC fordert, dass das Bundeskartellamt die hohen Spritpreise prüft. Die sind im Juli nämlich drastisch gestiegen. Im Vergleich zum Monatsanfang ist Diesel am Monatsende fast 30 Cent teurer gewesen, so der Automobilclub. Dabei ist der Rohölpreis gesunken. In der schwarz-roten Koalition ist eine neue Debatte um das Rentenpaket ausgebrochen. Konkret geht es um das Ende der Rente mit 63, gegen das sich die Ostministerpräsidenten ausgesprochen haben. Die Unionsspitze will an den Plänen festhalten. Arbeitsministerin Baas zeigte sich dagegen gesprächsbereit. Obwohl viele beim Einkaufen aufs Geld schauen, landen immer öfter Bioprodukte im Korb. In der ersten Hälfte des Jahres ist der Umsatz im Vergleich zum Vorjahreszeitraum um fast 5% gestiegen. Laut Bund Ökologische Lebensmittelwirtschaft gab es ein besonders großes Plus bei den Drogerien.
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2: Heute Abend von Vorarlberg bis ins Baselbiet Regen und Gewitter, danach wieder trocken und klar. An vielen Orten heute eine tropische Nacht, 22 Grad im Rheintal bis 16 Grad in Donaueschingen. Morgen früh geht's dann mit den Temperaturen wieder steil nach oben. Zum Feierabend zieht übers Markgräfler Land bis in den Linzgau eine ordentliche Gewitterfront drüber. Die Topwerte davor bei 30 bis 36 Grad. Und der Radio Seefunk Wettertrend für die ganze Heimat. Am Mittwoch nicht mehr ganz so heiß.
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1: Ich bin Finn-Riebesel Freundlieb. Guten Abend. Über das schwarz-rote Rentenpaket ist wieder eine Diskussion entbrannt. Die drei ostdeutschen CDU-Ministerpräsidenten sind dafür, dass die Rente mit 63 bleibt. Das geplante Aus für die abschlagsfreie Rente ist Teil des Reformpakets einer Expertenkommission, das die Bundesregierung auch möglichst komplett umsetzen will. Die Spritpreise sind im letzten Monat deutlich gestiegen. Vor allem Diesel wurde teurer. Ein Liter kostete Ende Juli im Schnitt 2,23 Euro. Zum Monatsbeginn, also kurz nach Ende des Tankrabatts, waren es noch unter 2 Euro. Der ADAC fordert, dass das Bundeskartellamt die Raffinerie- und Großhandelspreise überprüft. Was tun mit Blick auf das extreme Niedrigwasser an vielen Flüssen in Deutschland? Das will der neue Bundesverkehrsminister Bilger in dieser Woche abklären. Er trifft sich am Donnerstag mit Experten und Verbänden zu dem Thema. Am Rhein wurden in den letzten Tagen schon Rekordtiefststände erreicht. Die USA und der Iran verhandeln nun offenbar doch über ein Ende des Krieges. Das behauptet zumindest US-Präsident Trump. Demnach laufen gerade Friedensgespräche. Dass neue Verhandlungen anstehen, hatte der Iran aber zuletzt noch bestritten.
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2: Heute Abend von Vorarlberg bis ins Baselbiet Regen und

0: Gewitter, danach wieder trocken und klar. An vielen Orten heute eine tropische Nacht, 22 Grad im Rheintal bis 16 Grad in Donaueschingen. Morgen früh geht's dann mit den Temperaturen wieder steil nach oben. Zum Feierabend zieht übers Markgräfler Land bis in den Linzgau eine ordentliche Gewitterfront drüber. Die Topwerte davor bei 30 bis 36 Grad. Und der Radio Seefunk Wettertrend für die ganze Heimat. Am Mittwoch nicht mehr ganz so heiß.
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1: Ich bin Finn Riebesel-Freundlieb. Guten Abend. Die Rentendebatte nimmt wieder Fahrt auf. Die drei CDU-Ministerpräsidenten in Ostdeutschland wollen, dass die Rente mit 63 bleibt. Sie stellen sich damit auch gegen den Unionskurs im Bund. Fraktionschef Frei hatte klargemacht, er will am Vorschlag der Rentenkommission für ein Aus der abschlagsfreien Rente festhalten. Hitze und Trockenheit machen den Flüssen in Deutschland weiter massiv zu schaffen. Zuletzt hatte etwa der Rhein neue Tiefststände gesehen. Zur aktuellen Lage will der neue Bundesverkehrsminister Bilger am Donnerstag mit Experten und Verbänden sprechen. Das Niedrigwasser bringt etwa die Industrie in Bedrängnis. Der ADAC fordert, dass das Bundeskartellamt die hohen Spritpreise prüft. Die sind im Juli nämlich drastisch gestiegen. Im Vergleich zum Monatsanfang ist Diesel am Monatsende fast 30 Cent teurer gewesen, so der ADAC. Dabei ist der Rohölpreis gesunken. FIFA-Boss Infantino bekommt nach seinen gescheiterten WM-Investorenplänen immer mehr Gegenwind. Erste nationale Verbände wollen ihm die Unterstützung für seine Wiederwahl entziehen. Nächstes Jahr will sich Infantino wiederwählen lassen.
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2: Heute Abend von Vorarlberg bis ins Baselbiet Regen und Gewitter. Danach wieder trocken und klar. An vielen Orten heute eine tropische Nacht. 22 Grad im Rheintal bis 16 Grad in Donaueschingen. Morgen früh geht's dann mit den Temperaturen wieder steil nach oben. Zum Feierabend zieht übers Markgräfler Land bis in den Linzgau eine ordentliche Gewitterfront drüber. Die Topwerte davor bei 30 bis 36 Grad. Und der Radio Seefunk Wettertrend für die ganze Heimat. Am Mittwoch nicht mehr ganz so heiß.
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1: Ich bin Finn-Riebesel-Freundlieb. Guten Abend. Über das schwarz-rote Rentenpaket ist wieder eine Diskussion entbrannt. Die drei ostdeutschen CDU-Ministerpräsidenten sind dafür, dass die Rente mit 63 bleibt. Das geplante Aus für die abschlagsfreie Rente ist Teil des Reformpakets einer Expertenkommission, das die Bundesregierung auch möglichst komplett umsetzen will. Die Spritpreise sind im letzten Monat deutlich gestiegen. Vor allem Diesel wurde teurer. Ein Liter kostete Ende Juli im Schnitt 2,23 Euro. Zum Monatsbeginn, also kurz nach Ende des Tankrabatts, waren es noch unter 2 Euro. Der ADAC fordert, dass das Bundeskartellamt die Raffinerie- und Großhandelspreise überprüft. Was tun mit Blick auf das extreme Niedrigwasser an vielen Flüssen in Deutschland? Das will der neue Bundesverkehrsminister Bilger in dieser Woche abklären. Er trifft sich am Donnerstag mit Experten und Verbänden zu dem Thema. Am Rhein wurden in den letzten Tagen schon Rekordtiefststände erreicht. Die USA und der Iran verhandeln nun offenbar doch über ein Ende des Krieges. Das behauptet zumindest US-Präsident Trump. Demnach laufen gerade Friedensgespräche. Dass neue Verhandlungen anstehen, hatte der Iran aber zuletzt noch bestritten.
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2: Heute früh trocken und klar, an vielen Orten eine tropische Nacht. 22 Grad im Rheintal bis 16 Grad in Donaueschingen. Tagsüber heiß, bis zum Feierabend zieht übers Markgräfler Land bis in den Linzgau eine ordentliche Gewitterfront drüber. Topwerte 30 bis 36 Grad. Und der Radio Seefunk Wettertrend für die ganze Heimat. Am Mittwoch nicht mehr ganz so heiß.
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1: Ich bin Finn Riebesel-Freundlieb. Die Rentendebatte nimmt wieder Fahrt auf. Die drei CDU-Ministerpräsidenten in Ostdeutschland wollen, dass die Rente mit 63 bleibt. Sie stellen sich damit auch gegen den Unionskurs im Bund. Fraktionschef Frei hatte klargemacht, er will am Vorschlag der Rentenkommission für ein Aus der abschlagsfreien Rente festhalten. Der Streit um den Massenandrang in Ceuta beschäftigt heute die EU-Innenminister. Auf einer Sondersitzung geht es ums weitere Vorgehen. Zehntausende Menschen waren letzte Woche von Marokko aus in die spanische Exklave an der nordafrikanischen Küste gekommen. Ein Großteil ist wohl wieder zurück. Hitze und Trockenheit machen den Flüssen in Deutschland weiter massiv zu schaffen. Zuletzt hatte etwa der Rhein neue Tiefststände gesehen. Zur aktuellen Lage will der neue Bundesverkehrsminister Bilger am Donnerstag mit Experten und Verbänden sprechen. Das Niedrigwasser bringt etwa die Industrie in Bedrängnis. FIFA-Boss Infantino bekommt nach seinen gescheiterten WM-Investorenplänen immer mehr Gegenwind. Erste nationale Verbände wollen ihm die Unterstützung für seine Wiederwahl entziehen. Nächstes Jahr will sich Infantino wiederwählen lassen.
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2: Heute früh trocken und klar. An vielen Orten eine tropische Nacht. 22 Grad im Rheintal bis 16 Grad in Donaueschingen. Tagsüber heiß. Bis zum Feierabend zieht übers Markgräfler Land bis in den Linzgau eine ordentliche Gewitterfront drüber. Topwerte 30 bis 36 Grad. Und der Radio Seefunk Wettertrend für die ganze Heimat. Am Mittwoch nicht mehr ganz so heiß.
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1: Ich bin Finn Riebesel-Freundlieb. Unionsfraktionschef Frei sieht keinen Spielraum bei der Abschaffung der Rente mit 63. Bei Welt TV warnt er, Änderungen könnten das gesamte Rentenpaket gefährden. Widerstand kommt von CDU-Ministerpräsidenten im Osten und inzwischen auch von SPD-Regierungschefs im Saarland und Bremen. Was tun mit Blick auf das extreme Niedrigwasser an vielen Flüssen in Deutschland? Das will der neue Bundesverkehrsminister Bilger in dieser Woche abklären. Er trifft sich am Donnerstag mit Experten und Verbänden zu dem Thema. Am Rhein wurden in den letzten Tagen schon Rekordtiefststände erreicht. Der ADAC fordert, dass das Bundeskartellamt die hohen Spritpreise prüft. Die sind im Juli nämlich drastisch gestiegen. Im Vergleich zum Monatsanfang ist Diesel am Monatsende fast 30 Cent teurer gewesen, so der ADAC. Dabei ist der Rohölpreis gesunken. Mitten in Köln sind am späten Abend Schüsse auf offener Straße gefallen. Mindestens 4 Menschen wurden dabei verletzt. Vorher hatte es laut Polizei offenbar einen Streit gegeben. Die Beamten sind weiter im Großeinsatz. Die Hintergründe sind noch unklar.
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2: Heute früh trocken und klar, an vielen Orten eine tropische Nacht, 22 Grad im Rheintal bis 16 Grad in Donaueschingen. Tagsüber heiß, bis zum Feierabend zieht übers Markgräfler Land bis in den Linzgau eine ordentliche Gewitterfront drüber, Topwerte 30 bis 36 Grad. Und der Radio Seefunk Wettertrend für die ganze Heimat, am Mittwoch nicht mehr ganz so heiß.
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